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0: Ja, einen wunderschönen guten Morgen zur 63. Ausgabe. Wir sind fast in Rente von Contemporary Old School hier live im Studio aus der Südstadt in Köln.
1: Wieso schönen guten Morgen, schönen guten Nachmittag, würde ich sagen.
0: Willen.
1: Hier live aus dem Studio von Radio Blau.
0: Nein, 674.fm.
1: 924 Gilman Street. Nein, jetzt Schatz beiseite. Heute Contemporary Old School mit Proto-Ede
0: und Stiebel-Eltron hier.
1: Vielen herzlichen Dank. Wir haben uns lange nicht mehr gesehen.
0: Also, stimmt doch gar nicht. Letzte Woche Freitag.
1: Stimmt, letzte Woche Freitag haben wir uns beim Auflegen gesehen. Vorher haben wir uns lange nicht gesehen.
0: Stimmt, ja.
1: Du hast eine Sendung alleine gemacht. Ich habe eine Sendung mit dem Rookie zusammen.
0: Ja.
1: Und ich habe eine Sendung mit Uwe gemacht. Und jetzt sind wir endlich wieder vereint.
0: Genau.
1: Und sind aber schlecht vorbereitet, wie wir eben festgestellt haben. ich wollte auf jeden Fall sagen, normal. Wir haben, wenn das alles so klappt, wie ich mir das vorstelle, haben wir zwei Sachen aus Köln mal zur Abwechslung. Mhm. Das ist ja gar nicht so häufig. Und viele amerikanische Sachen. Jetzt, wo die Zölle noch gering sind, die Einfuhrzölle, habe ich die Gelegenheit nochmal genutzt und noch ordentlich Tracks gekauft. Die sind heute auf jeden Fall mit dabei. Ganz tolle Sachen. Nochmal was von Self-Improvement, eine Band, die ich ja total großartig finde.
0: Total.
1: Mit so einem kleinen Grußwort auch des Bassisten.
0: Schön.
1: Und aber wirklich nur einen ganz kurzen Grußwort. Ich war ein bisschen enttäuscht, aber egal. Und wunderschöne Sachen, aber auch ein paar alte ausnahmsweise. Also das ist ja auch, mache ich das jetzt nicht. Ich habe ja eigentlich Sachen, die quasi erst in den nächsten Monaten erscheinen, aber ja.
0: Ich habe auch ein paar alte Sachen. Ich bin heute sehr viel in Irland unterwegs. Dublin und Belfast ist, glaube ich, auch dabei und Nordirland. Und natürlich Jazz am Anfang, sage ich gleich was dazu. Weniger brandneue Sachen. Eine neue Single kann ich eben aus Irland ankündigen von den Sprints. Die bringen im September ihr Album raus, haben da jetzt schon mal eine Vorsingle veröffentlicht und die macht natürlich Lust auf mehr. Für mich ja die schönere Band aus Irland im Vergleich zu Fontaines D.C. und anderen. Soll ich mal anfangen
1: mit Jazz? Wow, das war aber auch mal anders. Aber,
0: ja, das war mal anders.
1: Lass uns starten. Wir reden so viel.
0: Diese Schmuse,
1: Hörer springen schon ab.
0: Ja. Wie viel haben wir denn? 2640.
1: 1700 haben wir jetzt gerade. Okay. Und
0: wenig eigentlich für
1: eigentlich wenig.
0: Genau. Ja, dann machen wir ein bisschen Groove hier. Also Summer, Sonne, Sonnenschein, Groove. Und zwar kommt der aber aus Dänemark. Svaneborg und Kardip. Mit Superkielen, ja. Und zwar Superkielen, das habe ich nachgeguckt, das ist der Name des Stadtparks im Kopenhagener Stadtviertel Norebro und bedeutet Durchbruch und der soll so ein bisschen symbolisieren, worum es in dem Album geht. Ein mehrfach ausgezeichnetes Jazzduo aus Dänemark mit Svaneborg, heißt der Mensch, ne? Nikolai, und der spielt die Wurlitzer Orgel und Piano und so, das klingt super, und Jonas Kardip Schlagzeug und Percussion, nur zu zweit, ein paar schicke Grooves dahinter, dachte ich, kann man auch mal machen. Ne? Nicht unser verschwurbelter Jazz wie sonst.
1: Klingt super interessant, ja.
0: Ja. Und danach kommt das berühmteste, meistverkaufteste Jazz-Solo-Album der Weltgeschichte, und zwar in Köln aufgenommen. Das heißt nämlich The Köln Concert von Keith Jarrett, 1975 aufgenommen. Und da spielen wir Part 2A live, heißt das Ding. Natürlich nicht ganz, so, keine Sorge, 14 Minuten dauert das. Irgendwann darf der Markus da völlig frei reingehen. Und dieses Köln-Konzert, das kann man sich jetzt nochmal im Kino angucken, oder wie es entstanden ist. Da gab es nämlich eine 18-jährige junge Dame, die entgegen der Ansage ihrer Eltern den Keith Jarrett in die Oper eingeladen hat und das auf ihre eigene finanzielle Kappe genommen hat, und es drohte alles zu scheitern, auch die Plattenaufnahme, und also bis zum letzten Tag war nicht klar, ob das stattfindet, und der Keith Jarrett ist dann angereist, lange Anreise, hatte totale Rückenprobleme, der Flügel, da war der Dämpfer kaputt und der hatte irgendwie, die Klappe ging nicht auf und so, also ein einziger Albtraum, und dann hat er eine Stunde improvisiert und alle sind weggeflogen, ne?
1: Das aber du weißt auch, was Max Gold, glaube ich, damals gesagt hat. Also
0: nee,
1: das haben ja damals in den 80ern sehr viele Jugendliche, natürlich Jazzliebhaber, aber auch so Hippievögel wie ich gehört.
0: Ja.
1: Und der meinte immer, dass wenn Jugendliche dieses Köln-Konzert hören, dass die vorzeitig zu Greisen werden.
0: Okay, ja, das könnt ihr euch ja selbst entscheiden. Also ich finde, das hat, kommt sehr jugendlich rüber, andererseits. Und ECM, die Plattenfirma, auf der es auch damals erschienen ist, bringt jetzt im Oktober, glaube ich, eine Sonderedition davon raus, sollte es jemand noch nicht haben. Das meistverkaufteste Album. Okay, wir starten aber mit den Jazzern aus Dänemark, mehrfach ausgezeichnet.

0: so geht das jetzt noch, wo sind wir? Ich glaube noch 11 Minuten weiter und da sind noch 5 andere oder 4 andere Stücke auf der LP, wo er improvisiert. Der gute Keith Jarrett in der Oper, haben wir jetzt ja gerade nochmal festgestellt. Welche Oper? Hat Köln eine Oper? Ich wusste es gar nicht.
1: Ja, doch, da gab es mal was.
0: Da gab es mal was,
1: ja. Ich bin ja auch vollkommen erschreckt, dass das halt 50 Jahre schon alles ist. Das bedeutet ja, ich bin noch älter. Mein einziger Trost ist, Keith Jarrett ist auf jeden Fall noch mal viel älter. Ja, krass. 50 gibt, Jahre Köln-Konzert.
0: Ja, und es gibt noch jetzt gerade einen aktuellen bei der Berlinale gelaufenen Kinofilm mit Ulrich Tukur und so weiter über diese Geschichte der jungen Frau. Köln 75 heißt er. Vielleicht mal angucken. Ich habe ihn selber auch noch nicht gesehen. Ist bestimmt ganz sehenswert. Ja. Aber jetzt bist...
1: ich glaube, kann aber sein, dass er schon gar nicht mehr läuft. Wir haben ja...
0: Dran, genau.
1: Da bin ich mir nicht sicher. Apropos Köln.
0: Ja.
1: Gute Überleitung. Köln, ich habe jetzt auch zwei Kölner Künstlerinnen. Und zwar ist das einmal Anni Bloch, die kürzlich ihre Debüt-LP I Depend auf Papercup Records veröffentlicht hat. Anni Bloch ist, wenn man das strukturell zusammenfassen würde, ist im Grunde so eine Art Dream-Indie-Folk-Pop, aber mit 10 Musikern dabei. Also Streicher, Bläser, unter anderem so bekannte Namen wie Akiko Arendt, die ja auch schon hier bei uns bei Abenteuer in der Nachbarschaft unten im 674 FM Konzertraum gespielt hat. Emily Wittbrodt am Cello ist mit dabei. Super Künstlerin. Ich habe sie neulich gesehen im Stadtgarten mit ihrem Projekt Hilde. Ein ganz tolles Quartett. Und ja, wie gesagt...
0: Was, Entschuldigung? Sorry, dass ich lache. Hilde als Projekt.
1: Hilde heißt das Projekt. Ja, keine Ahnung. gute Frage. Also warum, weiß ich auch nicht. Klingt ein bisschen altbacken, ist aber wirklich total irre. Also allein schon von der Besetzung mit einer Tuba ist da mit dabei. Cello, Geige. Geil. Und, habe ich vergessen, Gesang. Genau.
0: Schallmei.
1: Genauso ist es hier auch. Anni Bloch singt, ist aber nicht bei Hilde. Das Stück heißt Circles, was wir gleich hören. Und da ist es so, man könnte jetzt ja meinen, das ist orchestraler Pop.
0: Ja.
1: Aber das trifft es irgendwie nicht ganz. Das ist auch kein Pop, der einfach erweitert ist um Streicher und Bläser. Und das ist irgendwie, steht das I Depend, ne? Also die Künstlerinnen stehen alle irgendwie, es sind halt auch viele total bekannte Kölner Solokünstlerinnen mit dabei. Also das ist schon alles so auf Augenhöhe mit dem Gesang und Gitarre von Anni Bloch, gefolgt von eigentlich ein Stück von Zea, den haben wir hier auch schon öfter gehabt. Zea ist ja Arnold de Boer, der Gitarrist und Sänger von The X, mit seinem Soloprojekt, wo er eher so ein bisschen Singer-Songwriter-mäßig unterwegs ist. Und da gibt es eine LP, die heißt LP, 12 Inch, keine Ahnung. Die heißt, was ich gedacht habe, als ich gelogen habe. Mein Niederländisch ist ja nicht so gut. Und das sind Remixe von Songs von ihm drauf.
0: Da steht der niederländische Titel.
1: Da steht der niederländische Titel.
0: Lest doch den mal bitte vor, weil ich kann niederländisch
1: nicht. Was ich dacht, tön ich lag.
0: Lag. Also lag heißt gelogen.
1: Gelogen. Und das ist ein Ding 2024 erschienen. Anni Bloch natürlich ganz aktuell 2025. Und da gibt es einen Remix von Desmond Denker. Und Desmond Denker ist ja niemand anders als der bekannte Tycho Schortelius, hier ein Kölner elektronischer Klangkünstler, muss man sagen, aus dem weiteren Umfeld des Basspräsidiums, mit dem ich ganz früher auch mal zusammengearbeitet habe. Der macht nämlich auch Sound und der hat ab und zu im Tsunami unsere Soundleute vertreten.
0: Total toller Typ,
1: der auch super Sachen gemacht hat. Und das geht dann alles ja so ein bisschen in Richtung, also Singer-Songwriter habe ich ja schon gesagt, lassen wir heute aus. Das geht dann alles eher so in so ein bisschen, da kommt so die Liebe von Arnold de Boer zu Dub, Grime, Dubstep, Drum and Bass und Breakcore durch. Aber verhalten, also wow, es passt schon irgendwie. Also wir starten mit...
0: Ich bin total neugierig, los geht's.
1: Anni Bloch.
0: Ja.

0: Mighty Fine, All Mine von The Mystery Lights hatten wir schon mal in der Sendung. Das ist jetzt von der dritten Studioalbum, Purgatory heißt die. Eine Brooklyn, aus Brooklyn, New York, so ein Psychedelic 60s Rock, Punk, Art Rock, Country Gemisch machen die da. Mir gefällt das einfach. Und der dicke Sound, wem das aufgefallen ist, kommt von Produzent Wayne Gordon, der auch die Band mischt, King Gizzard and the Wizard Lizard. Bisschen Okkultismus ist auch noch dabei. Und diese chaotischen elektrisierende Energie, die die haben, mir gefällt das einfach. Das hüpft so ein bisschen. Ne?
1: Also, das war ein richtig toller Song. Ja.
0: Und das sagst du? Also
1: das sag ich.
0: Weil hier 60s Psychedelic Rock ist jetzt nicht
1: eigentlich
0: so.
1: Komisch.
0: Ja, genau. Fand ich auch.
1: Ach so, nee, Moment. Das war jetzt ein Missverständnis. Ich meinte den davor.
0: Ach so. City Park.
1: Aber nicht, natürlich nichts gegen King Lizard and the
0: Lizard. Ja. Genau. Nee, davor war eine schöne Überleitung. Auch wenn ich ein bisschen, sprechen wir gleich drüber. City Parking, It's Mad Around Here von der EP von 1923. Nein, von 2023. Gleichnamige. Ne? Oh, jetzt machst du mal bitte dein Handy aus.
1: Verdammt, ja, das war, ja, Entschuldigung.
0: Klar, das ist ja wie zu Hause. So ein Post-Punk-Spoken-Word-Duo aus Sheffield, ne? So mit nordenglischem Humor und dem scharfen Blick fürs Banale. Ein Fan hat den Song kommentiert. Ja, City Parking haben das Wesen von Sheffield in einem Song eingefangen. Brilliant. Also, it's mad around here und nothing else to do, really. Solche Textzeilen und dann blubbert der Song vor sich hin. Spoken-Word-Duos haben wir ja einige in England inzwischen. Aber ich finde, mehr davon, ne? Ich kann mich da nicht satt hören.
1: Ja, auf jeden Fall.
0: Sleaford Mods und wie sie alle heißen. Aus Birmingham kommt ja auch noch Big Special zum Beispiel. Wir haben auch eine neue LP gemacht. Bringe ich vielleicht das nächste Mal mit.
1: Ja, gerne. Kenne ich
0: auch
1: gar nicht.
0: Doch, habe ich letztes Mal auch schon gespielt. Oh, auch toll, ne? Ja, wir haben uns ja 2 Monate nicht gesehen.
1: Ja, wir haben uns, genau,
0: lieber
1: wir haben uns
0: so lange
1: und vor allen Dingen keine Musik zusammengehört. Das ist auf jeden Fall wahr.
0: Ja,
1: mit dem Handy, Entschuldigung, das war jetzt wirklich ein Fehler, weil, also ich muss noch mal ganz kurz auf diese CEA Remix 12-Inch zurückkommen. Weil wir hatten nämlich gerade, wie es der Zufall will, ist gerade aus dem Keller hier unten, aus dem Konzertraum, einer der Künstler von dieser 12-Inch mit den Remixen raufgekommen, ja. Panton, hat hier auch einen Remix gemacht und hat gerade mal kurz uns erzählt, was der Arnold de Boer für ein total netter Kerl ist. Habe ich mir auch schon gedacht vom Schreiben und so weiter, aber ich habe ihn ja noch nie live gesehen. Ja, was für ein irrer Zufall, ne?
0: Sie hätten geknutscht, hat er erzählt, ne? Eine halbe Stunde auf der Bühne.
1: Also irre. Und das war natürlich nur so ein Nebenbei-Effekt, den ich aber auf jeden Fall auch mal loswerden wollte. Ja, nächste Stücke muss ich jetzt sagen. Oh Gott. Also
0: ich freue mich.
1: Ja, mal gucken. Also es wird gleich ein bisschen, ja, wie soll man sagen, also ein bisschen waviger, im weitesten Sinne auch Singer-Songwriter und egal. Also das zweite Stück ist auf jeden Fall Hydroplane. Das Stück heißt New Monotonic FM. Ich dachte, das hat irgendwas mit Rad zu tun, das muss ich mal spielen. Und zwar sind das 3 Leute aus Melbourne und die haben 1997 schon eine Platte gemacht, da ist dieses Stück drauf. Mhm. Die sind alle so aus dem Umfeld von The Cat's Meow, die man vielleicht kennt, mittlerweile auch schon aufgelöst. Mhm. Und da ist also viel Gitarre dabei. Nachher werden die Gitarren bei mir ganz wegfallen. Auch zerbrechliche Lyrik, aber auch mal gerne so Nebengeräusche, rumdröhnen und so. Sehr schöne Sachen. Bandschleifen verwenden die auch, manipulierte Samples. Mal gucken, ob das alles in diesem Stück dran ist. Und davor haben wir Bruch. Und Bruch ist ja so ein Projekt aus Wien von Philipp Harnisch. Und der hat jetzt, ich weiß gar nicht, wie viel der LP das mittlerweile schon ist. Ich glaube, der macht wirklich alles alleine. Live sucht er sich da ein paar Musiker dazu. Die neue Platte heißt The Harbor of the Broken Hearted. Und man hört schon, es hat was mit Hafen und Meer zu tun. Es geht um die Analogie von Leben und Meer. Das Meer, habe ich jetzt im Urlaub auch nochmal gemerkt, ist uns ja nicht unbedingt wohlgesonnen. Ich wäre fast mit dem Sub nach Amerika abgetrieben worden. Hätte die Miri mich nicht kurzerhand gerettet.
0: Weil sie gerade im Mittelmeer?
1: Also am Rumschnorcheln war. Ey, das war so ein Wind. Ich bin nicht mehr in diese Bucht. Also ich wäre da einfach weggeblasen worden. Ich sitze ja auch immer auf dem Ding. Ich habe ja so einen Campingstuhl draufgeschnallt und sitze da drauf und paddle wie im Kanu. Nee, Zigarre nicht. Aber ja, jedenfalls keine Chance. Also ich habe einfach, bin zu spät abgebogen und ich werde da nicht mehr rein. Aber ist ja auch egal. Also jedenfalls das Meer, ne? Es sieht schön aus, ist aber, ja, wie soll ich sagen, Ich muss sagen, das Licht ist blöd. Das ist genau dieselbe Farbe wie mein Marker. Ich kann hier nichts erkennen.
0: Ne? Also aber hier das Studiolicht.
1: Das Studiolicht, du? Genau.
0: Das wechselt immer.
1: Also wir haben ja schon gesagt, ne? Also das Meer ist uns nicht unbedingt freundlich gesonnen. Potenziell schön, aber halt eben raue Kraft und so weiter. Und ja, so sieht Philipp Hanisch das Leben auch. Die Platte ist übrigens erschienen bei Cut Surface, kennen wir ja.
0: Ja,
1: und Trost Records. Trost Records, ja, ganz bekanntes Label, eigentlich eher so für Free Jazz Sachen, Peter Boltzmann und so weiter.
0: Ah.
1: Trost ist aber auch ein Plattenladen und da kann man den Philipp auch besuchen in Wien, da verkauft er nämlich Platten und berät einen auch sehr nett. Ja, lange Rede, kurzer Sinn, Bruch mit dem Stück Vampire, gefolgt von Hydroplane mit New Monotonic FM.

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0: Gut für mich, schlecht für die Welt. Ja, das ist doch mal eine ordentliche Kapitalismuskritik in dieser Ego-Falle. Ne? Also gut für mich. Das waren die Türen. Gut für mich, schlecht für die Welt von der Platte Kapitalismus Blues Band 2023. Berliner Indie-Rock-Postpunk-Band um Maurice Summen heißt der Mensch. Gegründet 2003 und seitdem veröffentlichen die auf ihrem eigenen Label Staatsakt. Das könnte man kennen. Also integraler Bestandteil der deutschen Indie-Szene. Musikstil, habt ihr gehört, experimentelle Mischung aus Krautrock, Postpunk, Psychedelia, NDW-Einflüssen, Indie-Funk und dann schön viel Zeitkritik, Humor drin. Ich find's toll, ne? Verdammt gute Musik.
1: Großartig. Ich bin überhaupt total begeistert. Also ja, wenn man jetzt, also Spaß. Wenn wir mal unsere Woche so zurückblicken und wie wir eben hier reingeschlurft gekommen sind, ne? Was wir dann doch immer wieder, ich muss es jetzt mal als Leserbrief an uns selbst sagen, für tolle Songs ausgraben.
0: Tolle Rubrik, das Leserbrief an uns selbst.
1: Ist schon unfassbar. Wirklich toll. Also wirklich, macht einfach gute Laune, der Song. Ich fand's wunderbar.
0: Fand ich auch. Davor noch ganz kurz der Vollständigkeit halber, nämlich die zweite Band aus Irland, diesmal aus Nordirland, Chalk mit dem Song Asking von der EP Conditions. Ja, auch so eine Post-Punk-Noise-Rock, Noise-Rock-Trio mit Noise kriegt man mich ja sowieso immer. Monotoner Gesang und so Hardcore-Industrial-Einflüsse. Ich find's auch super.
1: Neues, das ist ein gutes Stichwort, weil meine zweite Band, Dierhof, danke,
0: glaube ich,
1: haben auch eine neue Platte. Und zwar heißt die Noble and Godlike in Ruin. Und das Stück, was ich gleich spiele, heißt Return of the Fire Trickster.
0: Und großartig.
1: Da muss man auch sagen, das ist eine Band, die gibt es mittlerweile auch seit 31 Jahren. Und das ist ja im Grunde im weitesten Sinne auch so Indie-Pop mit aber immer wieder so komplett überraschend, auch gerne kantigen Einlagen, also auch gerne Dissonanzen, aber auch gerne mal so ein bisschen Free Jazz oder so ein bisschen J-Pop, Hooks. Toll. Also und diese japanische Sängerin, die teilweise auf Englisch, teilweise auf Japanisch singt, auch großartig. Und da wir aber so tolle Songs haben, habe ich gedacht, als ersten Song mache ich mal was komplett anderes. Blancmange mit dem großartigen Stück Concentration Baby. Das könnten wir uns ja auch mal hinter die Ohren schreiben. Und das sind irgendwie ein britisches Synthpop-Duo aus Ende der 70er, Anfang der 80er. Und das Stück, was wir hier spielen, ist auch von einer 7-Inch, die 1980 erschienen ist. Irene und Mavis heißt die. Und ich glaube, die hatten auch so den einen oder anderen Erfolg. Der eine Typ macht auch immer noch unter dem Namen weiter. Aber Concentration Baby, das war wirklich, also fand ich toll. Und es kommt jetzt.

0: Da wäre schon wieder der nächste Song gekommen von ihm. War eine Live-Aufnahme von 20...
1: Aus dem Tanzbrunnen.
0: Ja, es klang wirklich, vor zwei Wochen war ja im Tanzbrunnen ein großes Konzert, 11.000 Menschen, hat der Markus gelesen. Ich war selber da, also mir kam es nicht so voll vor, aber das verläuft sich auch ziemlich auf dem Gelände. Die Aufnahme hier war vom Montreux Jazz Festival 2023 und ich habe die vorher gehört, um mich vorzubereiten für das Konzert und habe gedacht, naja, okay, die Bläser-Section, also die hat er jetzt für das Jazz Festival da eingebaut. Aber bringt er nicht mit zum Tanzbrunnen. Weit gefehlt. Die waren auch da und Keyboard, zwei Gitarren, Schlagzeug, junge Band. Ne? Und dann diese 78-jährige...
1: Toller Typ, dieser Neil Young.
0: Genau. Der war ein paar Tage später sogar. Genau. Der Godfather of Punk. Und es war wirklich super. Hüftschief stand und hoppelte da über die Bühne. Natürlich mit freiem Oberkörper nach 20 Sekunden. Ich fand's toll, ne? Und die Energie, die ihr vielleicht gerade gehört habt, hat er da auch bei jedem Song rübergebracht. Also ab jetzt gibt's keine Beschwerden mehr, bevor ihr nicht selber da draußen 78 seid, immer Vollgas geben. Das war die Botschaft, glaube ich.
1: Ne? Aber für unsere jungen Hörer und vor allen Dingen die beiden Hörerinnen, die bei meinen Songs eben ausgeschaltet haben, müssen wir nochmal sagen, es war Iggy Pop.
0: Iggy Pop.
1: Es war natürlich. Iggy Pop.
0: Also wird das, ja, okay. Mit Sick of You.
1: Genau. Und
0: das
1: und ist ein diese Song. Schöne mexikanischen Bläser.
0: Also. Ja, und der Vollständigkeit halber, das ist eigentlich ein Song, der auf der Raw Power, auf dem Raw Power Album von 77 hätte drauf sein sollen, ist aber ein Outtake und wurde dann später 83 auf der EP I Got a Right veröffentlicht.
1: Ich habe jetzt mal ein bisschen was anderes. Übrigens, wenn er gerne afrikanische Musik hören würde, ja. Also Musik vom afrikanischen Kontinent. Heute Abend ist ja im Blücherpark Afrobeast. Unter anderem mit dem Herrn Minister, mit DJ Plüsch und Jan, der auch wunderschöne Soul-Sendungen beim Deutschlandfunk hat, also ein richtiger Radiomoderator. Mhm. Und die legen ab 20 Uhr da auf. Kannst du zu einem Blücherpark heute Freitag?
0: Bei dem Wetter wird das grandios.
1: Bei dem Wetter wird das der Hammer. Das wird wahrscheinlich sogar noch, vielleicht wird es so gut wie bei uns. Da haben wir letzte Woche beim Rock'n'Roll, ne,
0: im Blücherpark. Ich kann den Kartoffelsalat empfehlen.
1: Okay. Ja, und jetzt, ich dachte mir, ich mache mal was für junge Leute, ein bisschen Hip-Hop.
0: Ja, bitte.
1: Und zwar haben wir da einmal, also leider sehr wenig Informationen und auch kompliziert auszusprechen, also eine Rapperin aus Grenoble. Ja, und die heißt Cisail vielleicht.
0: Cisail?
1: Cisail. Also sechsfach Knoblauch. Ich weiß es nicht, was das heißen könnte. Das Stück heißt auch irgendwie Mange la Chambre.
0: Das Zimmeressen?
1: Du isst dein Zimmer?
0: Das ist bestimmt das googeln wir gleich nochmal.
1: Man weiß es nicht. Also die hat auf jeden Fall ein digitales Album veröffentlicht. Das ist mir irgendwie aufgefallen. Und zwar ist das erschienen im letzten Jahr schon. Und danach hören wir Jasmo und die Klangkantine mit dem Stück Alles Außer. Auch ein Digitaltrack.
0: Ja.
1: Das ist eine österreichische, eigentlich Spoken Word Performerin, hat auch schon Preise gewonnen, macht aber nebenher auch Rap-Musik und man muss wirklich sagen, klassische Beats und total tolle Texte. Da dachte ich einfach, das ist vielleicht auch was für euch und für uns hier.
0: Ja, ich freue mich auf jeden Fall jetzt schon.
1: Also erstmal das Xis Ale und so weiter, keine Ahnung. Und Jasmo und die Klangkantine. Ich lobe solche Namen, die man wirklich aussprechen kann. Toll.

0: Ja, ich würde jetzt mit Sunday Scaries, also der Sonntagsdepression, nicht so weit gehen wie ideal
1: Nee,
0: und mich
1: heute ist ja
0: gleich
1: auch Freitag.
0: erschießen.
1: Heute ist ja Freitag.
0: Aber kennst du das Gefühl auch? Also diese Angst vor dem Montagmorgen und dann ist der Sonntag im Eimer. Also
1: Ist mir vollkommen unbekannt. Also, nee, das habe ich ehrlich gesagt total oft,
0: sei
1: dass ich mir
0: ehrlich,
1: den
0: Herr
1: Freitag,
0: Eltron.
1: Sonntagabend schon versaue, weil ich denke, nein, ja.
0: Aber
1: Total
0: das
1: oft.
0: natürlich 1981 singen, also ich habe da immer sofort auch die RAF-Assoziationen dazu gehabt, aber konnte ich dazu nichts lesen, ne? Dass es da irgendwie eine Verbindung gibt,
1: Naja, kein
0: künstlerisch.
1: Fall.
0: Naja.
1: FJ war das, FJ.
0: Ah, FJ,
1: FJ an
0: verstehe.
1: der Gitarre.
0: Ja, wie heißt der ausgeschrieben?
1: Keine Ahnung.
0: Also ich kenne nur die Annette Humpe, ne? Also klar, weil die ja auch später solo unterwegs war.
1: Ja,
0: Aber ich
1: aber
0: habe
1: die
0: jetzt.
1: anderen sind ja auch großartige Musiker. Und
0: Stimmt.
1: erzähl erstmal weiter, weil das ist
0: Nee, du kannst
1: total.
0: ruhig, also
1: Nee, ich finde das total
0: wenn du die
1: toll, dass du
0: Sendung hier
1: jetzt.
0: übernehmen
1: Du
0: willst,
1: hast
0: also ich kann auch wieder.
1: unbewusst hast du uns jetzt schon in diese klaustrophobische 80er-Stimmung gebracht. Und es wird auch gleich weitergehen mit so einem New York meets Berlin No Wave-Kram. Aber erstmal musst du
0: Okay,
1: noch erzählen, was das war. Aber das ist total. Also, wir verstehen uns einfach. Telekinetisch.
0: was war das nochmal? Ich versuche es, ich versuche es. Du verlangst ganz schön viel von mir. Nee, warum ich das gespielt habe, nämlich weil ich dachte, die Berlin 2.0, vorher die Band, keine Erlösung war das, eine Single von 2025, da kommt bald ein Album. Die sind gar nicht aus Berlin, sondern aus.
1: Stuttgart.
0: Genau,
1: Nee,
0: danke. Ja, doch. Achso,
1: das
0: war
1: habe ich
0: das
1: jetzt wirklich
0: geraten?
1: nur, nee, das habe ich nur geraten, weil
0: Du
1: die
0: machst
1: meisten
0: Witze.
1: Berliner sind ja eigentlich aus Stuttgart.
0: Ja,
1: Deswegen,
0: genau.
1: keine Ahnung.
0: Diesmal ist es umgekehrt. Also so ein Post-Punk-Trio, Trio weiß ich gar nicht, aber mit gesellschaftskritischen Texten und düsteren Klängen, das fand ich irgendwie witzig, dass sie sich Berlin 2.0 nennen. Und dann dachte ich, spiele ich doch meine echte Berliner Band hinterher. Wir hatten den Song nämlich noch nie in der Sendung. Also Erschießen von Ideal von der LP Der Ernst des Lebens 1981.
1: Und dieses Bring, Bring, das
0: Ja,
1: wäre auch total
0: Wahnsinn.
1: toller Klingelton. Das muss man mal
0: Ja, stimmt, ja.
1: extrahieren aus dem Song irgendwie. Also.
0: Aber jetzt mach du doch mal, weil ich
1: Ach
0: bin schon
1: so,
0: gespannt.
1: ja genau. Also wie gesagt, 80er-Jahre-Stimmung, Post-Punk. Ich habe als zweite Band Eraser. Also das sind jetzt zwei Bands, die absolut großartig sind. Beide, ne, so Post-Punk-mäßig. Das ist jetzt ein Quartett, vier Frauen aus Philadelphia. Ne, die haben Post-Punk mit so einem Schlag No Wave, ein bisschen Noise, Synthesizer. Wunderbar. Ne. Haben auch mal Kleenex gehört, The Static und Mania D und wie sie alle heißen. Und davor haben wir jetzt nochmal, also das war schon in der letzten Sendung, das mache ich eigentlich nicht, aber weil ich so begeistert bin, Self-Improvement mit dem Stück I Grew Up Here von der neuen Platte Syndrome. Wie ich jetzt gehört habe, wie es richtig ausgesprochen wird, die erschienen ist auf Fiddle Records, die man aber leider hier irgendwie nur sehr, sehr schwer kriegt.
0: Schade.
1: Und das sind halt auch wirklich tanzbare Basslinien, kantige Gitarren, wie man es gerne hat, die so ein bisschen schräg zu den Melodien laufen und so weiter. Wunderbar. Die Sängerin, großartig, Jett Vitalis oder wie auch immer das ausgesprochen wird. Total toll. Am Anfang gibt es noch ein kleines Grußwort, speziell für die Sarah von Trackpot, weil die ja auch total begeistert von Self-Improvement ist, von Pat, dem Bassisten. Das hören wir uns jetzt mal an.
0: Halt, halt, stopp, stopp. Ich wollte noch die Hörer in Leipzig grüßen und an dir ist echt Musikredakteur verloren gegangen. Schiebel,
1: Ja,
0: also
1: sag doch mal
0: wirklich.
1: im Deutschlandfunk Bescheid, ich würde meinen Job sofort wechseln.
0: Ich rufe gleich mal an, 0800 Deutschlandfunk.
1: Pat, was, sag doch mal was.
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0: Ja, es war irgendwie, hat sich da schon das nächste Stück eingeblendet. Hat sich wieder Iggy Pop in die Kulisse geschoben. Das waren die Vipers. Ganz kurzer Song, Telepathic Love von einer EP. Hast du die? Alien Boy von 1980?
1: Bin mir jetzt nicht sicher. Ich habe leider. Nee, habe ich nicht.
0: Nee, habe ich auch nicht. Ja. Also der Greg.
1: Wie hast du die denn dann aufgelegt?
0: Klar, ja, Magic. Greg Sage von den Vipers hat die gegründet und ich habe gelesen, dass der ursprünglich 10 Jahre lang 15 LPs aufnehmen, ohne auf Tour zu gehen und die zu promoten. Und er glaubte, dass es dann möglich sein würde, ohne Live-Shows, Presse, Bilder und Interviews, also dass man vermeidet, dass die Musik irgendwie Beine kriegt oder anders interpretiert wird, als er das haben will. Irgendwie ja, ganz seltsamer Typ. Er lebt auch immer noch in Tucson, Arizona, nimmt da Musik auf. Nicht Tucson, Arizona, das andere Kaff in Arizona. Phoenix, genau.
1: Ah, ja.
0: Und davor wird das Peter Muffin Trio aus Stuttgart schon wieder. 2021 haben die mit dem fast gleichnamigen Titel Stuttgart 21 das Album veröffentlicht und einfach eine tolle Kombo. Peter Muffin von den Nerven, Caroline Dorville von Zirkel und Philipp Knot von Karies war das Debütalbum. Und du hast gesagt, dass die auf Tomatenplatten auch noch was rausgebracht haben.
1: Ich meine, es gibt noch eine aktuellere Veröffentlichung auf Tomatenplatten. Okay, müsste man nochmal nachschauen.
0: Aber ein starkes Stück.
1: Auf jeden Fall. Hall total.
0: So Wahnsinn.
1: Also super Stück. Ja. Übrigens, heute ist ja die Pressekonferenz hier wegen Stuttgart 21, wird ja jetzt umbenannt in Stuttgart 31. Und das nur mal nebenbei als aktuelle News. Und ihr fragt euch jetzt sicher zu Hause an den Geräten und auch hier im Studio, unsere lieben Gäste, Peter Muffin, Vipers, Self-Improvement, Eraser. Ist das überhaupt noch zu toppen? Ja, klar. Klar. Wir haben noch zwei wunderbare Bands, irgendwie auch mit Sängerin, wenn nicht sogar, keine Ahnung, also einmal Bibione mit dem wunderbaren Stück No Friends, Just Customers. okay. Von ihrer neuen 10-Inch, gerade erschienen auf Day After Records, Paprika-Traumbrötchen heißt die. Obwohl die komischerweise aus Prag sind, also ein Trio aus Prag, die so im weitesten Sinne DIY-Punk machen, gefolgt von einer Band, auch ganz selten, aus Tasmanien, Australien, The Native Cats heißen die. Und das sind, das muss ich jetzt mal ablesen, ja, Julian Tiekel und Sängerin und Elektronikkünstlerin Chloe Allison Ascott. Und das ist so ein minimales Bass-Schlagzeug-Gewitter plus diesem Gesang von Chloe. Und da geht es in erster Linie um tief verwurzelte Traumata, Identitätsprobleme und so weiter und so fort. Also hören wir einfach mal rein. Wir haben ja kaum noch Zeit, oder?
0: Nee, er hat 25 Minuten.
1: Ich dachte, du wolltest auch vielleicht...
0: Hau rein.

0: Ja, interessant. Aber dafür haben wir eigentlich diesen Assistenten Ryan, der das halt rausschneidet. Ne? Keine, ne, diese komischen tonlosen Breaks. Das ist ja für uns als Moderatoren total verwirrend.
1: Das ist deine persönliche KI zu Hause? Die
0: nee, das ist tatsächlich so ein Azubi von der KM. Der kriegt irgendwie knapp unter Mindestlohn und macht dann halt als Vorbereitung, schneidet ja so ein bisschen die Stücke zusammen, passt die Lautstärke an und so.
1: Kann der auch sauber machen?
0: Der macht ja auch hier, der spricht ja auch teilweise bei unseren Jingles und so. Also das macht er schon alles ganz gut. Ja, das waren auf jeden Fall The Native Cats aus Tasmanien mit ihrer brandaktuellen Platte von 2023. The Way On is the Way Off. The Way On is the Way Off.
1: Da muss ich nochmal drüber nachdenken.
0: Ja.
1: Und in der Zwischenzeit, bevor es jetzt zu spät ist, sage ich die einzige Neuvorstellung von mir heute an. Und zwar von den Sprints, hatte ich ja schon im Spoiler ganz am Anfang gesagt. Die Band aus Dublin, die dritte irische Band für heute. Und zwar mit dem Song Descartes. Und das Album kommt am 26. September 2025. Zweites Album. Das Debütalbum ist völlig durch die Decke gegangen, wenn man so will. Top 20 in den UK Album Charts. Und am 19. August spielen die zusammen mit den Fontaines DC im Kunstrasen. Nur leider soll ja Fontaines DC, ich habe sie noch nicht live gesehen, grauselige Liveband sein. Da hinter das Geheimnis sind wir alle noch nicht gekommen. Aber die Sprints, einfach eine tolle Band, und der englische Guardian schwingt sich sogar zur Textzeile hoch, dass in England, in Irland so eine Art Renaissance, eine irische Renaissance, eine zweite herrscht gerade, mit Cillian Murphy, Schauspieler, Sally Rooney, Fontaines DC, also so sehr kreative Ära da gerade.
0: Renaissance von was?
1: Ja, die irische Renaissance.
0: Die irische Renaissance, ach so.
1: Ja, was immer klar. Das bedeutet. Es gab mal eine dieser, aber versandet natürlich, wie vieles in Irland. Ja, und das möchte ich jetzt spielen, exklusiv, ohne irgendwie, ne? Es ist einfach eine tolle Band, und ich finde die viel besser als Fontaines DC, sage ich jetzt einfach mal.

0: Okay.
1: Hallo Stadion.
0: Kann man machen. Ja, das war keine Live-Aufnahme. Vorhin habe ich ja von Iggy Pop I'm Sick of You gespielt, Live-Aufnahme. Aber das war jetzt eine Studioaufnahme von 2023, also noch gar nicht so alt. Und wenn man vielleicht wissen will, warum das so einen Druck hatte, das Ganze, das ist schon eine All-Star-Band gewesen. Duff McKagan von Guns N' Roses, Chad Smith von Red Hot Chili Peppers am Schlagzeug und, am Bass natürlich, und Andrew Watt, Musiker und Produzent des Ganzen am Schlagzeug, also fetter Sound, ein Frenzy. Ja, und er war echt wütend bei dem Song, glaube ich.
1: Irgendwie komisch, du warst ja nicht nur bei Iggy Pop am Konzert, sondern auch bei Neil Young,
0: ja,
1: dass du jetzt keinen einzigen Neil Young, also ich will dich nicht unbedingt dazu anstiften, aber...
0: Ja, da gibt es auch eine Erklärung dafür. Ja. Und zwar, also diese ganz, ganz alten Kamellen, habe ich jetzt keine besondere Lust, die hier in der Sendung zu spielen. Und er hat ein neues Album, das habe ich schon ein Stück gespielt. Und bei dem Konzert hat er überhaupt nichts davon gespielt, von dem neuen Album.
1: Okay.
0: Deswegen, ja, nächstes Mal wieder. Irgendwann, wenn ich eine Lücke habe, dann schiebe ich nochmal einen rein. Und ich weiß ja, dass du ein großer Neil Young-Fan bist. Ja. Deswegen komme ich dem Wunsch gerne nach.
1: Vielen Dank. ich überlege gerade, ob ich dieses Jahr nochmal irgendwann nicht da bin. Aber ich glaube glaub nicht. Ich habe jetzt als Kontrast irgendwie, um die verschiedenen Genres auch zu bedienen und auch nicht immer dasselbe zu spielen mit einer anderen Band. Ich hätte eigentlich noch echt tolle. Aber ich habe, es ist natürlich alles toll. Und zwar habe ich noch entdeckt, also keine Ahnung, vielleicht Konstantin ist auch hier heute. Heute Action Time Vision. Vielleicht kennt ihr das auch. Stratis, eine Kölner Band, ein elektronisches Projekt, gegründet 1981 hier in Köln. Und
0: am Ring.
1: Das ist einerseits Albert Klein und Antonios Stratis. Die haben, ja, keine Ahnung, 1980, 81 ging es los. Die haben irgendwie, ich glaube, 5 Kassettenalben veröffentlicht. Hatten scheinbar damals auch die Kohle, sich irgendwie diese teuren Synthesizer zu kaufen. Und haben sich so ein bisschen an Tangerine Dream und wie sie alle heißen, orientiert. Auch mit so, an so Bands wie Yellow und so weiter. Sehr schön. Hören wir gleich mal rein in das Stück Die Kur. Erschien 1982 auf der Kassette New Face. Gefolgt von einem spanischen Duo. Ist auch nur Gitarre. Gitarre, Synthesizer und Gesang. Also einer spielt Gitarre, Synthesizer, der andere singt nur. Und da gibt es auch noch eine Platte auf Flexi Discos 2025 erschienen. Collegiata mit dem Stück Campo Abierto. Habe ich jetzt leider vergessen zu gucken, was das heißt. Und dann melden wir uns hoffentlich nochmal.
0: Ja, klar.
1: Auf jeden Fall. Erstmal Die Kur.
0: Jawohl.

0: Collegiata, dieses Duo aus Spanien, war das mit dem Stück Offenes Feld, wie ich eben erfahren habe. Ich bedanke mich schon mal ganz herzlich fürs Zuhören.
1: Ja,
0: in Leipzig, auch. Köln und so weiter. Und wir hören uns auf jeden Fall im August wieder am dritten Freitag hier bei Contemporary Old School wieder. Und Ede, du hast aber noch...
1: Ich habe noch einen Song und ich sage auch Tschüss an alle. Jetzt machen wir ein bisschen ruhiger weiter, aber sehr kraftvoll mit Protomateur Polar Krillex Kid. Und Polar Krillex ist der chemische Name für Nikotin-Kaugummis. Ja, mit denen hat der Joe Casey, der Sänger, Bekanntschaft gemacht, als er aufhören wollte zu rauchen. Und das hat ihn wohl ziemlich genervt. Ne? Tschüss, bis zum nächsten Mal.
0: Tschüss.
1: Bye, bye.
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Einen wunderschönen guten Abend zur Zwischenmiete Radioshow und heute in ganz, ganz besonderer Manier und zwar die Warm-Up-Show für unsere heutige Party. Ja, ihr habt richtig gehört, wir dürfen wieder feiern. Heute um 23 Uhr geht's los im A-Theater, Resident Night, Zwischenmiete. Ja, wir sind alle schon ganz heiß. Zurzeit leider sind noch nicht so viele Razies da, aber es kann sich ja gleich ändern. Von daher machen wir jetzt noch ein bisschen Musik und wir hören uns gleich nach dem Jingle. Geht die Musik los. Viel Spaß, bis gleich.

0: Hallo, da sind wir wieder, genau, zur Zwischenmiete Resident Night, Resident Night Radio Warm-Up Show. Neben mir steht mein alter und lieber Freund Marcel Hecker, alias Marci Beaucoup.
1: Ja, guten Tag.
0: Na, lange her, ne?
1: Ja, ist schon ein bisschen her. Ja. Die Haare sind gewachsen, ja.
0: Mann, in der Herz hast du mir den Witz weggenommen. Nee, aber wir hatten ja früher, hast du ja mit und dem Jörn hier die Radioshow gemacht, ne?
1: Habe ich heute noch erzählt, bevor ich hingegangen bin, ja.
0: Wir schweben ja so ein bisschen in Nostalgie, ne? Das waren ja unsere Anfangszeiten. Mhm. Tatsächlich schon fast 7 Jahre her, also 6, 7 Jahre.
1: Ja.
0: Ja. Ja, ne, hat sich viel verändert hier.
1: Extrem. Krass, was hier passiert ist, alles im Radio. Es sieht wirklich, es sieht aus wie ein Raumschiff hier, sozusagen. Vorher alles so ein bisschen mit Riehgips gemacht und gerade so ein bisschen hingeklöppelt. Und hier jetzt die Technik, die hier steht und alles, die Players, ist wunderschön. Also an alle, die Lust haben und uns kennen, kommt vorbei.
0: Sollten wir wieder kommen, ne?
1: Ja, bitte. Zeit.
0: 3G, ne, haben wir ja auch jetzt irgendwie Corona langsam so unsicher, aber abgestreift, aber ich würde sagen, Karneval hat es doch uns gut gefickt, ne?
1: Ja, würde ich auch sagen.
0: Also an alle Karnevalisten, ey. Also soll ich nichts mehr im Zaum. Nein, Quatsch. Ja, Marcel, wir wollen ja gar nicht so viel rumpalavern, ne? Heute ist ja Warm-Up-Night und das heißt, wir machen auf jeden Fall sehr viel Musik. Ich hoffe, du hast schon ein paar Tracks zusammengebastelt.
1: Zusammengebastelt noch nicht, aber ich habe den ersten ausgesucht
0: das
1: schon mal.
0: Das ist schön. Ich hab dich so ein bisschen überrumpelt, ne?
1: Ein bisschen, aber ne, ich bin ja fast Vollprofi, ne? Fast. Kann man ja sagen.
0: Also semi-professional.
1: Ja,
0: okay,
1: genau.
0: Okay. Nein, Quatsch. Nee, ich freue mich auf jeden Fall, ne? Also wir haben ja jetzt lange Durchstrecke gehabt und irgendwie ist es für uns, glaube ich, als Team auch nochmal was Schönes, wieder was erleben zu dürfen, ne?
1: Voll. Jetzt nach 2 Jahren Pause, Zwangspause. Im Dezember wurde wieder kurzfristig abgesagt, genau wie am letzten Mal kurz vor Corona, als kurzfristig abgesagt wurde.
0: Wir sagen nicht, wer der Headliner ist.
1: Nee, das sagen wir nicht. Wir wollen das jetzt nicht nochmal
0: schlechten. Na gut, also du machst ja heute das Warm-up, ne?
1: Richtig.
0: Von 23 bis 1 Uhr. Was können wir denn soundtechnisch von dir erwarten?
1: Ja, wird knackig. Also, also wer vielleicht meinen Polychrome-Podcast letztens mal gehört hat, wer noch nicht, dem würde ich das mal empfehlen. Der ist wohl ganz gut angekommen in so einer WG, die ich kenne, habe ich mir sagen lassen. Und da habe ich so ein paar Tracks auch draus stibitzt und werde die nochmal auflegen. Okay. Also wird so ein bisschen Nu Disco, aber nach hinten raus auch schon eher was so Knackiges. So Raphael Cerato-Richtung.
0: Der Indie-Dance, ne?
1: Ja, genau. Ja, hauptsächlich dann doch.
0: Das neue Techno.
1: Genau.
0: Ja, gut. Polychrome, ne, findet man wahrscheinlich bei dir auf deiner Soundcloud-Seite.
1: Findet man auf meiner Soundcloud-Seite, findet man auch, wenn man Polychrome mal sucht.
0: Ja. Genau. Und bestimmt auch verlinkt bei uns auf Soundcloud/Zwischenmiete beziehungsweise Soundcloud/Hauptmieter. Okay, wir wollten ja nicht so viel lange labern jetzt.
1: Zu spät.
0: Ja, Hackfleisch und ja. Nee, also Marcel, ich mach den Jingle, danach gibt's 2, 3 Tracks von Marci Beaucoup und dann stellen wir den nächsten von den Reesies vor. Also, viel Spaß und bis gleich.
1: So machen wir's. Bis gleich.

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0: Yo, wir sind wieder zurück. Zwischenmiete Radio Show Resident Night Warm-Up. Mittlerweile sind auch ein paar Leute hier. Macht mal ein bisschen Lärm im Off. So langsam fühlt es sich wirklich an wie Vorglühen. Und mein nächster Gesprächspartner bereitet sich gerade noch etwas vor. Muss ich das Mikro noch ein bisschen zurechtschlägen? Welcome, Smitty.
1: Guten Abend.
0: Ja, schönen guten Abend. Bei dir, oder ihr seid ja eigentlich zwei, ne? Deine bessere Hälfte ist jetzt zurzeit nicht hier, der wird aber später dazustoßen, ne?
1: Genau, der ist gerade zeitlich noch verhindert, aber der wird spätestens Punkt 11 Uhr
0: ja,
1: im musst, A-Theater sein.
0: Ja, wunderbar. Ihr seid ja unsere angekündigten Newcomer, Electric Fields. Wie seid ihr denn auf den Namen gekommen und wie lange steht ihr jetzt schon hinter den Decks?
1: Genau, erstmal zu uns, mein Name ist Alex und ich mache das Ganze mit dem Sascha, der ist gerade natürlich, wie gesagt, zeitlich verhindert. Wir sind seit circa 2 Jahren an den Decks und ja, der Name ist dadurch entstanden, dass wir, also im Prinzip kommt der Name von einer Freundin von uns, beziehungsweise von Saschas Freundin, weil die hat immer uns beim Auflegen zugeschaut und die hat halt immer realisiert, dass wir die Musik so richtig schön fühlen und dann hat die einfach mal diesen Namen Electric Fields in den Raum geschmissen und ja, der wurde dann sehr gut angenommen und direkt umgesetzt.
0: Okay, seitdem heißt sie Electric Fields. Das, ja, wie du schon sagst, ne? Man fühlt Elektronik, elektronische Musik. Was ist denn euer Sound? Was kann man denn von euch heute erwarten? Ihr dürft ja die Lounge heute bespielen, All Night Long. Was habt ihr denn vorbereitet oder spielt ihr überhaupt Back-to-Back oder spielt ihr einzeln?
1: Back-to-Back war zuerst der Plan, aber dann haben wir uns überlegt, dass ich zuerst auflege, 2,5 Stunden und dann kommt der Sascha danach. Ich werde wahrscheinlich erstmal locker anfangen mit etwas Downtempo und dann kommt der Sascha mit etwas entspannterem Techno, so dass man oben in dem Café schön grooven kann.
0: Ja, und das hört sich doch schon mal sehr gut an. Ich habe dich jetzt quasi so ein bisschen genötigt, so wie Marci Boku schon vorher und Timo muss auch noch ran, der muss dann auch sprechen. Das macht er total ungern. Aber
1: ja,
0: was muss, das muss. Du wirst uns jetzt auch eine kleine Kostprobe geben, ne? Auch jetzt hier, ich meine, ihr habt ja auch Pionier, von daher wirst du das jetzt hier auch gleich, glaube ich, souverän gemeistert bekommen. Würdest du uns noch irgendwie was sagen, so Werbung in eigener Sache, wo findet man Tracks von euch? Ja, sowas.
1: Ja, wir haben einen Soundcloud-Account natürlich und ihr findet uns unter Electric Fields.
0: Also Soundcloud/Electric Fields.
1: Genau.
0: Ja.
1: Und da sind noch nicht so viele Sets, aber das, was drin ist, das wird wahrscheinlich schon gut ankommen, denke ich.
0: Ja, und selbstbewusst, das ist die halbe Miete. Ich würde sagen, bist du soweit bereit?
1: Ready.
0: Ready, dann genau. Ich würde sagen, wir machen noch mal ein bisschen Stimmung hier im Off, weil das so schön ist.
2: Oh ja!
0: Okay, die nächsten 15 Minuten ein Teil von Electric Fields. Ich wünsche euch viel Spaß. Nach dem Jingle geht's los.

0: Yo, da sind wir wieder. Mittlerweile habe ich etwas geschafft, was ich schon...
1: Aber auch nicht lange.
0: Ein seltenes Erlebnis für alle unsere Zuhörer heute.
1: Einfach nur Hallo und Tschüss.
0: TMO am Mikrofon. Hallo Timo.
1: Hallo.
0: Na, alles gut?
1: Ja.
0: Ja?
1: Jeden Fall.
0: Hast du Bock?
1: Ja.
0: Ja? Wie sind deine Playtime?
1: Oh, 7 bis 9:15.
0: 7 bis 9:15. Wow.
1: Wird früh, spät.
0: Früh, spät? Schaffst du das noch?
1: Auf jeden.
0: Ja? Ja, okay. Ja, nee, Timo, du bist ja ein Urgestein und wie hat es der Danny so schön geschrieben, dass der
1: Closing Papst.
0: Der Closing Papst, genau. Was haben wir denn von dir heute zu erwarten?
1: Oh, ich glaube, was geht nach vorne auf jeden Fall.
0: Geht nach vorne.
1: Damit auch keiner einschläft.
0: Wenn ich hier auf den Tacho gerade gucke, weil Timo wird uns auch nochmal mit einem Miniset beglücken. 125 BPM und du hast gesagt, es wird mal schneller, ne?
1: Ja, auf jeden Fall. Also heute Abend, morgen früh.
0: So Psytrance-mäßig dann bei 140 am Ende, oder?
1: Nee, 127 wird es bleiben.
0: Ja, ich glaube, der Feldo wird sich freuen.
1: Auf jeden.
0: Ja, wir sind mittlerweile etwas mehr Leute hier in dem schönen kleinen Studio 674 FM am Aachener Weiher gelegen. Vielleicht noch ein bisschen Lärm aus dem Off.
2: Sehr gerne.
0: Okay, Timo, dann will ich dich nicht mehr so lange nötigen, ne?
1: Danke.
0: Ja, gerne. Okay, viel Spaß. Ja. Okay, die nächsten 10, 15 Minuten noch ein bisschen mit TMO, wie schon gehört. Heute 23 Uhr geht's los. A-Theater, Zwischenmiete, Resident Night, ich glaube die 5. oder die 6. Ja, wir zählen nicht mehr, das ist blöd. Also zwischen Miete Resident Night, 23 Uhr im A-Theater. Wir freuen uns jetzt die nächsten 10, 15 Minuten. TMO, nach dem Jingle geht's los.

0: Jo, da sind wir wieder. Danke, Timo, für die schönen letzten 15 Minuten. Mein nächster Resi-Gast ist der Danny.
1: Hallo.
0: Hallo, Danny. Alles gut?
1: Natürlich.
0: Sehr schön. Ja, du bist ja seit... Ja, du bist so kurz vor Corona zu uns gestoßen, ne?
1: Genau.
0: Hast bisher noch dich gar nicht so wirklich auf dem Dancefloor beziehungsweise oft im A-Theater präsentieren dürfen.
1: Genau, was die Zwischenmiete angeht, tatsächlich nur einmal bei der Township Party vor gut 2,5 Jahren oder so, ich weiß es gar nicht mehr ganz genau,
0: so ja, ungefähr. Genau, das war im September 2019, da waren die zum letzten Mal bei uns zu Gast. Genau, du bist ja heute quasi in der Peak-Time, ne, von 3 bis 5 am Start.
1: Ja.
0: Ja, was können wir denn von dir für soundtechnisch heute erwarten?
1: Auf jeden Fall extremst melodisch.
0: Extremst melodisch.
1: Genau, kein African, schieß mich tot oder so, wirklich melodisch und ein bisschen deep, ja, von Anfang an, definitiv.
0: Okay. Dann wird das ja bestimmt ein interessanter Break, weil Marcel hat ja schon angekündigt, etwas mehr Gas zu geben. Ich werde ja danach übernehmen und auch ein bisschen Indie-Dance spielen. Das ist ja mein Genre. Gefolgt von danach kommst ja dann du und ja, dann gibt es einen schönen melodischen Break. Und danach kommt der René. Ich weiß nicht, ob wir den heute noch reinbekommen in die Sendung, weil die ist ja schon pickepacke voll und wenn du jetzt noch 10, 15 Minuten spielst, dann wird's knapp mit dem René. Du hast ja in den letzten, sag ich mal, 1,5 Jahren jetzt so ein bisschen unseren Soundcloud-Kanal, den Soundcloud-Zwischenmeter/ Podcast-Kanal ein bisschen federführend übernommen. Du weißt ja bestimmt, wer gerade der aktuellste Podcast ist.
1: Das weiß ich. Das ist die Schwiri vom Verteiler von Berlin. Nee, Verstärker, Verteiler. Oh, jetzt hast du mich erwischt. Ich glaube Verstärker.
0: Verteiler.
1: Verteiler. Sorry. Jedes Mal komme ich da ans Stolpern. Und das ist auf jeden Fall ein sehr hausiger Mikrohaus. Mhm. Von daher trotzdem sehr, sehr schön. Ist nicht ganz mein Genre, aber...
0: Das darfst du nicht sagen.
1: Nein, das sage ich so ganz offen. Trotzdem ist es halt für Mikrohaus ein sehr, sehr gutes Ding. Genau, und davor hatten wir haben gerade so ein bisschen die Frauenquote erhöht. Wir hatten vorher Katzengold, Intaktogene. Von daher, genau, und dann hatten wir vorher noch von Serotonin, hatten wir noch den André und die Desiree als Cosmic Dance. Von daher, da ist auf jeden Fall... Immer guter Sound am Start.
0: Okay, ja, das ist quasi eine indirekte Aufforderung an euch. Soundcloud Zwischenmieter/, hört uns heute euch das mal an. Danny wird uns jetzt die nächsten 10, 15 Minuten ein paar Tracks kredenzen. Ich hoffe, du bist bereit. Track ist drin.
1: Ich hoffe auch.
0: Ja, dann mach mal, weil nach dem 6-sekündigen Jingle geht's direkt los.

0: Yo, jetzt sind wir schon fast am Ende unserer Zwischenmiete Razy Warm-Up Show. Und die Person, die jetzt neben mir steht, ist kein Resident im klassischen Sinne, aber eine tragende Säule unseres Zwischenmiete-Teams, beziehungsweise auch unseres Konzeptes, die wunderbare Anni. Hallo Anni.
1: Hallihallo.
0: Hallo. Du bist ja tatsächlich, also ohne dich wäre die Zwischenmiete nur halb so viel wert, weil du machst ja unsere wunderbare Deko. Und wie lange machst du das denn eigentlich schon?
1: Ja, krass verrückt. Wir haben eben noch drüber gesprochen. Ich glaube, mittlerweile sind es 7, 8 Jahre.
0: Ja.
1: Ich durfte mit am Anfang dabei sein. Das ist total spannend. Und ich erinnere mich dran, wie wir in der WG-Küche saßen und so die ersten Ideen irgendwie, ja, ausgetauscht haben. Das
0: ist irre. In der legendären Zolleck-WG, ne?
1: Absolut, ja. Liebste Grüße an die Jana in Berlin, genau.
0: Ja, die war ja mit einer der, ja. Genau, da gibt es ja noch jemanden, der fehlt.
1: Ja, liebste Grüße an die Mella, die ist heute nicht dabei und die ist mindestens genauso eine tragende Säule und ich vermisse sie heute arg. Ich hätte gern mit dir getanzt, Mella, wo auch immer du steckst, fühl dich geknutscht und gedrückt.
0: Genau, wie gehst du denn daran? Wie findest du denn die Ideen für deine Deko-Elemente oder was inspiriert dich denn dabei?
1: Ja, wir haben von Anfang an ja schon versucht, diesen Raum oder die Zwischenmiete aus dem dunklen Club mehr in die Natur zu bringen. Das geht nicht immer und nicht im Kölner Winter. Und trotzdem versuchen wir, so viel Grün und so viel Festivalstimmung wie möglich da reinzubringen. Und natürlich ist es immer wieder schön, auf Festivals und in Berlin oder wo auch immer Inspirationen zu finden. Reuse-Konzept gehört da auch dazu, mal zu schauen, was man nochmal anders irgendwie umsetzen kann. Ja, aber vor allem Licht und Freude in so einen Club zu bringen. Und ich glaube, das funktioniert gut und hat bisher ja viele Leute begeistert. Ich mag es, wenn man auf der Toilette irgendwie hört im Nebenraum, boah, super schön, sieht ja ganz anders aus als sonst. Das sind auf jeden Fall die Momente, die viele Arbeit entlohnen. Ja,
0: ja, das glaube ich, weil meistens werden ja dann immer nur die DJs gesehen und gar nicht die Leute, die im Hintergrund wirklich viel Arbeit machen und stetig und zuverlässig immer am Start sind und weiterentwickeln, weil ich glaube, stell mir vor, da sitzt man ja schon auch längere Zeit dran, ne? Ja. Sachen zu basteln und
1: ja,
0: so.
1: Ja, schon. Aber es ist genauso wie eine Musik. Es führt dazu, dass man eine Atmosphäre schafft und ich glaube, das schaffen wir gut. Und das ist das Wichtigste.
0: Das hört sich doch gut an. Genau, jetzt haben wir noch genau 45 Sekunden und dann beginnt die Show von Numinos, die Numicism, jetzt kann ich es mittlerweile aussprechen. Ja, du hast noch mir gesagt, du würdest jemanden grüßen wollen.
1: Ja, ist super lustig, so typisch Radio. Ich grüße jetzt noch meine Familie, aber ich grüße vor allem den Felix Berg in Österreich, der sitzt da. Hoffentlich hört er uns noch zu. Ich hab dich feste lieb. Du, normalerweise wärst du hier und würdest mit uns tanzen. Ja. Wir tanzen feste für dich mit.
0: Ja, also wenn du jetzt nicht mehr zugehört hast, Felix, und der Gruß ins Leere geht, dann gibt es echt eine Schelle. Also, die letzten 10 Sekunden. Wir sehen uns gleich im A-Theater. 23 Uhr starten wir mit der Resident Night. Noch einmal aus dem Off. Hallo, hallo.
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Hallo und willkommen zu Freedom Sounds FM im September. Heute bin ich allein im Studio, also nur der Pete. Viele Grüße an Joe, der im wohlverdienten Urlaub ist. Und ich versuche die Sache heute mal alleine zu schaukeln. Wir haben gehört drei Tunes. Angefangen haben wir mit Rachel Maxson, You Gotta Set Me Free. Das ist eine Produktion von Neil Anderson und Original Gravity Records gewesen. Und dann habe ich anlässlich des fünften Todestages von Lee Perry ein Stück gespielt, Heaven and Hell. Viele Grüße, hoffentlich in den Heaven. Und das war eine Edward Sherwood-Produktion auf 10 Inch. Und dann etwas, was ich erst gestern bekommen habe, eine italienische CD mit Boss-Sounds von Rudy Bologna, a.k.a. Root the Boss. Der Rhythmus kennen wir alle, Prince of Peace, aber diesmal eine italienische Version. Ja, was haben wir heute vor? Wir haben sehr viele neue Tunes und einige davon auch total exklusiv, unter anderem eine Weltpremiere. Haltet euch fest, das allererste Mal, dass die neue Single von Dakar Skanks irgendwo gespielt wird, ist hier und heute bei Freedom Sounds FM. Und ich kann euch schon verraten, die ist richtig gut. Dann noch etwas völlig Exklusives. Ich habe eine Nummer für euch von den Pioneers, die sie vor zwei Wochen mit den Steady 45s eingespielt haben. Und die ist komplett exklusiv. Die wird auch, glaube ich, so nicht rauskommen. Dann haben wir Neues von den Skins, von einer ganzen Reihe anderen Bands. Wir haben von Deptone Records Soul und auch Reggae. Und wir haben eine neue Compilation, die sich ankündigt, Proper Ska Volume 3, die der Derek Boyer in Südwestengland gerade vorbereitet, zusammen mit Remco in Amsterdam. Und da habe ich heute schon mal ein, zwei Stücke für euch. Die CD ist, oder die Sammlung, das ist wieder eine 3-CD-Box, wie die ersten beiden Ausgaben auch, wird Ende September erscheinen. Wie immer gehen alle Profite in Charities und die könnt ihr bestellen auf der Seite www.properscarrecords.com. Das Stück, was wir jetzt hören werden, ist ein ganz alter Jazz-Standard, der ist 99 Jahre alt. The Best Things in Life Are Free. Haben auch Melbourne Ska Orchestra, von denen wir später noch mehr hören werden, schon mal gespielt. Und der Interpret ist Antigua Joe. Anscheinend ein, wie Derek schreibt, wohl etablierter West Country Entertainer. Also West Country ist Gegend im Westen von England. Und ich finde, das hat auf jeden Fall sehr viel Atmosphäre. Und danach machen wir weiter mit Melbourne Ska Orchestra. Von denen gibt es auch schon wieder Neues. Die haben ihr letztes Album nochmal erweitert mit einer Live-Platte dabei. Und das heißt jetzt Monte Loco Rides Again. Und wir hören den alten Hit Lygon Street Meltdown. Also erst Antigua Joe und dann Melbourne Ska Orchestra.

So, das waren natürlich die Specials mit Friday Night, Saturday Morning. Von ihrem neuen Live-Album Live at the Cathedral. Das haben wir euch neulich schon mal vorgestellt. Und ja, ich weiß nicht, ob es in der Lygon Street einen Fish and Chip Shop gibt. In Coventry auf jeden Fall. Und das passte ganz gut zusammen, fand ich. Ja, wie schon erwähnt, die Live at the Cathedral Platte in jedwedem Format ist auf jeden Fall wirklich ein würdiger Abschluss der Schallplatten-Diskografie von The Specials und klingt super. Ich habe die Doppel-CD, aber man kann auch, wenn man will, glaube ich, in eine 6-LP-Box einsteigen. Ja, davor, wie gesagt, Melbourne Ska Orchestra und Antigua Joe. Wir machen jetzt weiter mit einem alten Stück, was es aber in einer neuen Version gibt, Pampalem. War 1984 auf Bluebeat Records, ein Hit für Asia Lawrence. Und jetzt können wir eine neue Version hören von einer meiner Lieblingsbands, The Beat from Palookaville. Da ist eine neue Single erschienen und das ist auf der B-Seite. Und danach geht es weiter mit Dawn Penn und den Pioneers. Aber zuerst The Beat from Palookaville.

Pioneers, Love, Love, Every Day. Gibt es ein schöneres Motto? Das war natürlich alter Skinhead-Reggae, Dancefloor-Filler sowieso von den Pioneers. Und von denen hören wir jetzt was ganz Neues, ganz Exklusives. Die waren nämlich vor ein paar Wochen, ich glaube vor zwei Wochen nur, in Los Angeles, haben gespielt in den Steady 45s und vorher geprobt. Und die Steady 45s haben die Proben aufgenommen und haben uns freundlicherweise ein Stück geschickt, mit Einverständnis der Pioneers. Und das ist eine Aufnahme von Give and Take, also ein altes Stück, aber in einer Version, wie ihr sie bestimmt noch nie gehört habt. Und die Platte beweist einerseits, dass die Pioneers immer noch großartig sind. Die meisten von euch haben sie wahrscheinlich bei Freedom Sounds gesehen vor zwei Jahren. Und es beweist aber auch, dass die Steady 45s wirklich Weltspitze sind. Nicht nur mit ihren eigenen Sachen, sondern wenn sie zum Beispiel mit den Pioneers spielen. Danach spiele ich euch Jalen Gonda von der neuen Platte Doctrine of Love, das Titelstück. Denn die Platte ist natürlich super. Aber der spielt auch im Oktober, am 5. Oktober in Köln, im Karlsberg Victoria. Da werden wir uns wahrscheinlich sehen. Also ich bin auf jeden Fall da und ich hoffe, ihr auch. Und das wird ein toller Abend, nicht nur wegen Jalen, sondern auch wegen der Frau, die davor spielt. Die kommt dann gleich noch. Also jetzt erstmal die Pioneers und dann Jalen Gonda.

Step Right Up, Doctrine of Love, Jane Gonda. Also 5. Oktober, Köln, Karlsberg, Vitoria. Wir sehen uns, auch wenn es ein Montag ist. Aber wir machen ein bisschen weiter in Richtung Soul oder Soul und Reggae, denn die nächste Platte ist auch ganz neu von den Soul Revivers. Die heißen zwar Soul Revivers, aber es ist eigentlich schon eher ein Reggae-Produkt mit sehr viel, Reggae-Projekt, nicht Produkt, mit sehr viel Soul dabei. Und das ist das zweite Album. Das erste war schon toll und das zweite ist es auch. Das heißt Holding It Down. Und da sind wieder viele illustre Gäste dabei, wie beim ersten Mal Sixteen, aber auch Johnny Clark. Und ein Stück, da singt Susan Cadogan, das spiele ich euch jetzt. Das Stück heißt No Place und ja, ich finde, das passt super zu Susans Stimme. Und ja, sie hat eigentlich nie besser geklungen wie auf dieser Aufnahme. Und nach den Soul Revivers machen wir weiter mit Soul, mit den Womack Sisters, eine Platte, die jetzt nicht gerade mehr ein Geheimtipp ist, überall gehypt wird, aber da hype ich noch gleich mit. Das Stück, was wir da hören, ist If You Want Me. Also erst die Soul Revivers mit No Place featuring Susan Cadogan, dann die Womack Sisters If You Want Me.

Das waren die Womack Sisters. Und wenn ihr glaubt, das hört sich aber richtig klassisch an, dann gibt es dafür auch Gründe. Also die Produktion ist natürlich aus dem Hause Deptone. Die Womack Sisters sind drei Schwestern, die, haltet euch fest, die Kinder sind, also die Töchter sind von Womack und Womack und die Enkelinnen von Sam Cooke. Bobby Womack ist der Onkel, also mehr Familien-Credibility gibt es, glaube ich, nicht. Und die haben sich zusammengetan mit Bosco Mann, dem Mastermind hinter Deptone Records, und dieses Album produziert, was rauf und runter gespielt wird in einschlägigen Medien. Natürlich auch hier bei Freedom Sounds FM, was ihr gerade hört, weil wir natürlich immer am Puls der Zeit sind. Wir haben noch mehr aus dem Hause Deptone, und zwar hat Victor Axelrod mal wieder seine Remix-Künste angewandt, und zwar diesmal auf ein Stück von The Sacred Souls, Waiting for the Right Time. Und danach kommt mit Brooke Combe, die junge Dame, die mit Jalen Gonder zusammen auftreten oder zusammen spielen wird im Karlswerk Victoria am 5. Oktober als Support. Ich hatte das Vergnügen, sie neulich in England bei einem Festival zu sehen, und kann euch versprechen, dass, ja, das ist eigentlich auch ein Hype, dass der Hype hier auf jeden Fall auch begründet ist, und total sympathische Personen auf der Bühne, keine Allüren. Man merkt, dass es ihr total Spaß macht. Dem Publikum hat es Spaß gemacht und uns wird es Spaß machen am 5. Oktober im Karlswerk Victoria. Also erst die Sacred Souls und Victor Axelrod, Waiting for the Right Time, und dann Brooke Combe, Lanewood Pines.

Christine Keeler von, das wissen die Connoisseure unter euch, den Slackers. Das spiele ich natürlich auch nicht ohne Grund, denn die Slackers spielen am 26.09. im Gebäude 9. Da sehen wir uns wahrscheinlich auch alle. Und ich habe sogar die große Ehre und Freude, hinterher vorher ein bisschen aufzulegen. Hinterher allerdings mit Agent J zusammen, dem Gitarristen der Slackers, der hier gerade so gnadenlos den Offbeat gekloppt hat. Und das machen wir eigentlich schon ein paar Jahre zusammen. Das ist immer ein großes Fest, weil er dann in seiner alten kleinen DJ-Tasche Dinge mitbringt, die noch nicht jeder gehört hat. Und das ist auf jeden Fall eine große Party. Also 26.09. Samstag, Gebäude 9. Das wird wahrscheinlich ausverkauft sein. 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Ich habe sehr viele Slackers-Konzerte in meinem Leben gesehen und noch nie eines, von dem ich dachte, ach, das war heute aber nur so mittelmäßig. Ich kenne auch nicht sehr viele Ska-Fans, die nicht sagen, dass die Slackers jetzt eine ihrer Lieblingsbands sind. 26.09. Gebäude 9 und wir machen weiter mit einem Projekt, das nennt sich Big Chip, Englisch aus Bristol. Die Platte habe ich tatsächlich im Urlaub gefunden. Die ist in Deutschland sehr schwer zu bekommen. Das ist ein Album mit verschiedenen Gastsängern drauf. Die Band, die dahinter steckt, das ist im Wesentlichen die Band, die man hier in Köln schon gesehen hat, mit Alisa Scott zusammen oder auch mit Dub Princess neulich beim Roots Up Festival. Also sehr amtlich. Und wir hören The Fire It Burns mit Kiko Bunn an den Vocals. Und danach was Neues von Gentleman's Dub Club und Mongo's Hi-Fi zusammen mit Solo Banton. Good heißt das. Erst also Big Chip und dann Gentleman's Dub Club.

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Naja, hoffentlich. Das war Gentleman's Dub Club mit Mangos Hi-Fi und Solo Bantor. So, jetzt kommen wir zur Weltpremiere. Trommelwirbel. Ich spiele euch das ganz neue Stück, die ganz neue Single von Dakar Skanks, die erst in 2 Wochen veröffentlicht wird. Und die heißt Icy Fire. Die sieht nicht ganz so positiv auf die derzeitige Weltlage, vor allem auf die soziale Lage in Großbritannien, wo der Paycheck vielleicht gar nicht den ganzen Monat reicht und ja, viele Menschen sehr rechnen müssen, wie sie durch den Tag und durch die Woche und durch das Leben kommen. Dakar Skanks gibt es ja schon ein paar Jahre. Ich habe große Hoffnungen in die Band, fand aber bisher immer, dass was vielleicht fehlt, ist so das eine Album, das von vorne bis hinten richtig toll ist. Also gab es ja viele Singles und Mini-Alben und viele Live-Auftritte. Live sind die sowieso jenseits von Gut und Böse. Und jetzt kommt eben ein Album raus, da gab es ein Crowdfunding, das ein ziemlich ambitionierte Ziel von 25.000 Pfund ist noch übertroffen worden, was auch so die Fanbasis der Band zeigt. Und jetzt kommt eben die erste Single und ich finde, Icy Fire hört sich so an, als ob das Versprechen, dass diese Band ein wirklich großartiges Album veröffentlichen wird. Und das Versprechen kann ich in dieser Single hören. Bin mal gespannt, was ihr denkt. Icy Fire und nach Dakar Skanks spielen wir auch was Neues, auch aus England. Ein neues Stück von den Cabarets, die schon mal beim Freedom Sounds waren, wie Dakar Skanks natürlich auch. Ein neuer Reggae-Tune, der heißt Your Way. Also erst Dakar Skanks und dann die Cabarets.

I See Fire von Dakar Skanks. Geht's euch auch so? Ich höre da die Specials, ich höre The Selector, also ganz große Klasse. Ja, jetzt weiter mit den Cabarets und Yo Way.

Ja, das ist wirklich sehr gelungen und vielleicht auch nochmal eine Weiterentwicklung der Band, die auch noch relativ jung ist und letztes Jahr beim Freedom Sound schon sehr überzeugt hat, The Cabarets aus dem Südwesten Englands, wo ja zurzeit anscheinend einiges Gutes passiert. Ne? Hot Chip, Derek mit seinem Proper Ska Projekt und ja, die Cabarets. Wir machen weiter mit einer ganz neuen Single von einem deutsch-italienischen Projekt, nämlich den Toadville Rockers featuring Rude Hi-Fi, aka Rudy Bologna, den wir ja schon eingangs mal hatten. Der lebt inzwischen in Dresden und hat sich zusammengetan mit den Toadville Rockers und eine sehr schöne neue Single veröffentlicht, die Ups and Downs heißt und die ich heute gleich spielen werde. Gefolgt von dem ersten Stück aus dem neuen Skins-Album Home. Geht vielleicht Zentimeterchen weiter weg von der Box, denn das wird ziemlich laut. Also die Toadville Rockers, gefolgt von den Skins.

Die Skins sind wütend. Das war Home, die erste Single aus dem neuen Album. Und ich bin gespannt, ob das ganze Album so klingt oder ob das eine falsche Fährte ist. So ein bisschen erinnert es mich ja an Swimming Lessons, den Titeltrack des letzten Albums. Das wurde, glaube ich, auch als erstes veröffentlicht. Hatte auch recht harte Gitarrenriffs, aber das Album war dann doch ein bisschen mehr in Richtung Reggae und Ska. Wir werden sehen. Wir machen weiter nochmal mit der B-Seite der neuen Tocqueville Rockers featuring Rude Hi-Fi Single, weil ich sie so gut finde und ja, weil das nicht so häufig vorkommt, dass aus Deutschland viele, jetzt muss ich vorsichtig sein, was ich sage, es kommt nicht so oft vor, dass aus Deutschland interessante neue Veröffentlichungen im Bereich Ska kommen, aber das ist auf jeden Fall eine. Die Tocqueville Rockers featuring Rude Hi-Fi, Can't Stop the Reggae. Und danach spielen wir nochmal ein Stück aus Proper Ska Volume 3, nämlich aus Argentinien, die Band Staya Staya mit dem Stück Sensi Ska.

Near to You mit Yvonne Harris, eine tolle Nummer, die es jetzt wieder als Repress gibt. Und ja, die hier unbedingt rein musste, wie auch der Stück davor von den Agrolites, Loud, Loud Love. Den Text, ja, da hört ihr euch an vielleicht nochmal ein, wenn ihr den nicht mitgekriegt habt. Ich erkläre ihn lieber nicht hier. Wer weiß, um welche Zeit ihr das hört und wie viele Kinder in der Nähe sind. Wir machen weiter mit John Holt und You'll Never Find Another Love.

Das war nochmal ein Stück aus der Big Chip-Platte, diesmal mit Alicia Scott an Vocals. Das Stück hieß Can't Be a Fool. Ja. Wir haben die 2 Stunden schon fast voll. Ich verabschiede mich für heute und verweise auf die nächste Sendung, wo der Joe auch wieder dabei sein wird, Anfang Oktober. Da werden wir unter anderem hören über das große Comeback der Braces, die ja im Weißen Holunder spielen am 15.10. Sorry. Und das ist aber wohl nur der Auftakt eines längerfristigen Comebacks. Das wird uns Joe, der ja der Sänger der Band ist, bestimmt genauer erzählen. Ansonsten am 3. Oktober legen wir wieder eine Lotta auf bei Whole Lotta Skanking Going On. Und auch am 8. Oktober solltet ihr euch nichts vornehmen. Da spielen nämlich die Appartamentos in der Ubierschenke, hier gleich um die Ecke von 674 FM. Wir sind Freedom Sounds FM auf 674 FM. Es hat Spaß gemacht, nicht ganz so viel wie mit Joe, aber ich hoffe, ihr habt euch trotzdem unterhalten gefühlt. Wir spielen noch 2 Stücke von den Soul Revivers, The Good Book mit Johnny Clark an den Vocals und dann, je nachdem, wie weit wir noch kommen, etwas von Melbourne Ska Orchestra, The Brave, The Mean and The Wild Ones. Viel Spaß und wir hören uns wieder im Oktober.

Hallo und herzlich willkommen zur 13. Ausgabe der Caribbean Vintage Vibes. Heute beginne ich mal unmusikalisch. Aktiengesellschaften geben eine Gewinnwarnung heraus, wenn sie die Erwartungen ihrer Anleger nicht erfüllen können. Das will ich heute auch, zumindest so ähnlich. Denn alle diejenigen, die typisch karibische Klänge erwarten, so wie an dieser Stelle sonst auch, also locker, flockig, unbeschwert, charmant, spritzig und witzig, alles das haben wir heute nur in homöopathischen Dosen im Programm. Wer aber das Werk eines Sonderlings von den Bahamas kennenlernen will, obwohl es sperrig ist, wer die andere Seite der Karibik beleuchtet sehen will, der sollte unbedingt weiterhören. Heute nehmen wir das verrückte Werk eines vielseitigen Mannes unter die Lupe. Er nannte sich Exuma. Er hat in den frühen 70er Jahren in flamboyanten Kostümen auf Weltklasse-Niveau performt und zugleich Kreisklasse-Songs produziert. Und jetzt wollt ihr sicher alle wissen, welchen Stil er denn pflegt. Und da hole ich mal ganz tief Luft, denn er passt in keine Schublade und ich werde lange brauchen, um diese Stile alle aufzuzählen. Ich höre Einflüsse aus Soul, Psychedelic, Blues, Folk, Jankanu, Blues, Exotic, Agitpop, Tropicano, Reggae, Mardi Gras, New Orleans, Funk, Gospel und noch einige mehr. Exuma wird 1942 als Tony McKay auf der kleinen Bahamas-Insel Cat Island geboren. Seine Mutter siedelt mit ihm schon bald in die Hauptstadt Nassau um. Dort wächst er mit den tradierten Musikformen Junkanoo und Goombay auf. Mit 17 geht er nach New York, um Architektur zu studieren. Doch der Plan schlägt fehl, weil ihm das Geld ausgeht. Eher aus Langeweile und um sein Heimweh zu bekämpfen, schnappt er sich eine Gitarre. Er lernt ein paar Akkorde, schreibt Heimatgedichte und Songs, er treibt sich im Greenwich Village rum. Und dort wimmelt es nur so von Musikern, hier trifft sich die linke Szene. Exuma gehört schon bald dazu, zur Hood von Bob Dylan, Richie Havens und Jimi Hendrix. Bald tritt er mit seiner eigenen Band auf. Die heißt Tony McKay and His Islanders. Unter dem Namen Tony McKay nimmt er Mitte der 60er Jahre sogar eine Reihe von Singles auf. Die stilistische Bandbreite dabei ist überraschend. Wir hören mal rein in sein Frühwerk mit zwei Stücken. Da haben wir zuerst die seichte Soul-Nummer Nobody's Perfect und anschließend die Eigenkomposition über den ungezähmten Schweinetanz The Island Hawk. Also zuerst Nobody's Perfect, dann The Island Hawk.

0: 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Oink, oink, oink. Und davor hörten wir die Northern Soul Nummer Nobody's Perfect. Tja, diese extreme stilistische Bandbreite bei Exhuma, sie zieht sich durch sein gesamtes Werk bis in die 90er. Das werden wir noch hören. Aber wo kommt die nur her? Das ist mir nicht klar. Und ich weiß nicht, ob es die inkonsequente Suche nach dem einen Riesenhit ist oder nur eine musikalische Desorientierung oder Unbedarftheit oder vielleicht einfach nur Spontanität. Um der Sache auf den Grund zu gehen, könnte man sich Exhumas Vorbilder einmal raussuchen. Und genau das habe ich gemacht. Hören wir doch mal rein in den entsprechenden Ausschnitt aus einem seiner wenigen Interviews.
1: I like Sweet Richard, you know, the way he used to dress. I love Freddie Mannin Sr. And then when I went abroad, you know, people like Harry Belafonte and Ray Charles and Lead Belly.
0: What? Sweet Richard war ein wilder bahamaischer Limbo-Tänzer und Fred Manning Sr., ebenfalls von den Bahamas, sang zunächst touristische Goombay-Musik und später vor einem aalglatten Unterhaltungsorchester. Ray Charles und Lead Belly, okay, aber Harry Belafonte? Also, ich höre in Exhumas Musik keines der genannten Vorbilder wirklich prägend heraus. Vielleicht musste deshalb ein Produzent her, der Tony McKay seine ganz eigene Nische suchte. Das geschah 1969. Bob Wild hatte schon den Psychedelikern der Magoo Brothers zu einem Achtungserfolg verholfen. Für Tony McKay ersann er ein Image nach dem Vorbild von Dr. John. Dr. John verknüpfte Elemente aus New Orleans, Voodoo und Karnevalstradition zu einer mystischen, schamanenhaften Gestalt. Und genauso verwandelte Bob Wild den von den Bahamas stammenden Tony McKay in Exhuma the Obeahman. Exhuma ist ein Inselname der Bahamas und Obeah ist ein karibischer Kult westafrikanischen Ursprungs. Obeah ist keine Religion, aber es hantiert mit vielen Riten und Mythen, mit allerhand Zauber und Trance, mit Flüchen und Heilungen. Die Briten verboten Obeah auf den Bahamas, weil sie dahinter Revolte befürchteten. Tony McKay jedenfalls lebt diese Kunstfigur fortan als Exhuma. Damit beginnt die ärgste und vor allem expressivste Phase. Bob Wild hat ihn beim Label Mercury untergebracht und produziert das erste Album gleich selbst. Der Signature-Song The Obeah Man

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I'm Exuma, the Obear Man. Was für eine Beschwörung, was für eine rituelle Gewalt. Man nimmt Tony McKay seine Verwandlung ab. Er klingt absolut glaubhaft in seiner Rolle. Das ist keine Kunstfigur, kein Gimmick, kein überzogener Screaming Jay Hawkins. Das ist der Obear Man leibhaftig. An die Obeah-Männer erinnere er sich aus seiner Kindheit, hat Exuma einmal gesagt. Das waren die mit der bunten Robe, die sich mit den Elementen befassen, mit dem Mondaufgang, den Wolken, den Schwingungen der Erde, sagte er. Ab 1970 ist er nun selbst ein Obeah-Man. Die weltbekannte Jazzsängerin Nina Simone kupferte diesen Song kurze Zeit darauf ab und sang I'm the Obeah Woman. Das Debütalbum Exuma ist leider schon sein stärkstes. Die 7 Stücke darauf seien ihm im Traum erschienen, hat Exuma einmal berichtet. Ein Bandmitglied erzählt, McKay habe Kerzen angezündet, sich ein Mikro geschnappt und die Band sei im Dämmerlicht einfach eingestiegen und sei seinen Klängen gefolgt. Man habe dabei Weed geraucht, alles sei wie bei einer spirituellen Sitzung gewesen. Und so klingt jeder einzelne Track. Junkanoo ist eine Hommage mit der bahamaischen Tradition dieser ritenhaften Trommelmusik. Dambala ist eine Verneigung vor diesem Geist westafrikanischen Ursprungs, dem Obeah. Und Mama Li Papaloi ist eine trancehafte Einlassung auf Dämonen. Aber wir wollen einmal reinhören in das eher folkige You Don't Know What's Going On. Das Lied ist eine konkrete Warnung, sich nicht selbst zu überschätzen, eine Predigt für Demut und es zeigt die durchaus wandelbare Stimme von Tony McKay, jetzt Exuma, die berührt auch ohne Brimborium aus Wolfsgeheul und Fröschequaken. Hier kommt You Don't Know What's Going On.

You Don't Know What's Going On von Exumas gleichnamigem Debütalbum Exuma. Mercury brachte mit Exuma 2 noch im gleichen Jahr das Folgealbum heraus. Das Strickmuster ist weitgehend das gleiche. Beschwörungen, Riten und Mythen bilden das Gerüst. Doch die Songs haben nicht mehr die Tiefe, nicht mehr die Aufrichtigkeit von Exuma 1. Wir hören mal rein in das Liebeslied We Gotta Go.

We Gotta Go, die psalmartige Melodie von A Love Supreme, habe ich da häufig gehört. Das waren doch deutliche Anleihen beim Saxophonisten John Coltrane. Der legte 1965 mit der Suite A Love Supreme ein bahnbrechendes Jazzalbum vor und brachte damit Religion und Spiritualität in den Jazz ein. Exuma indes schlägt fortan weltlichere Töne an. Denn die beiden Alben für Mercury sind Achtungserfolge, aber leider keine Verkaufsschlager. Exuma wechselt das Label zu Kamasutra. Kamasutra steht eher für Folk Music. Exuma wendet sich auf seinem dritten Album Do Wanani ab vom reinen Spiritualismus und ab diesem Zeitpunkt franzt sein Werk ein wenig aus. Do Wanani eröffnet mit dem gleichnamigen Titeltrack und das ist eine trällernde Soca-Nummer. Bullshit.

0: Do Wa Nani vom gleichnamigen dritten Album Exumas. Insgesamt stellt das Album ein Sammelsurium aus mitunter karibisch beeinflussten Solonummern dar. Hinzu kommen einige stärkere Nummern mit sozialpolitischen Themen. Die LP verhilft Exuma nicht zum kommerziellen Durchbruch, genauso wenig wie der ähnlich gestrickte Nachfolger das Album Snake. Aber live bietet Exuma in der ersten Hälfte der 70er Jahre eine unvergleichliche Show. Seine Gigs sind gut besucht und oft gesellen sich namhafte Kollegen zu ihm auf die Bühne, wie etwa die Band von Bob Dylan. Live hat Exuma nichts von der Kraft der ersten beiden LPs verloren. Seine Performance passt zum Sound. Oft trägt er dabei einen riesigen Piratenhut schräg ins Gesicht gezogen. Federn schmücken sein Haupt. Dazu trägt er kniehohe weiße Lederstiefel, manchmal ein Ziegenfell als Weste und eine eigenartige Robe, die auch die Kelly Family nicht besser hätte aussuchen können. Kurz, ein bizarres, leicht psychedelisches Outfit. 1972 lädt ihn der Sender PBS in seine staatenweite Sendung Soul ein. Das ist eine Adlung für Exuma, denn die Sendung gilt als das Sprachrohr der afroamerikanischen Kulturschaffenden. Dort tritt auf, wer farbig ist und eine Mission in sich trägt. Ganz egal, in welchem Genre einer aktiv ist. Zu Gast waren zum Beispiel der Boxer Muhammad Ali, der Schriftsteller James Baldwin oder die Musiker Stevie Wonder und Max Roach. Und jetzt eben Exuma. Im Studio legt Exuma eine urgewaltige Show hin. Dabei sitzt er nur mit seiner Gitarre auf dem Barhocker. Nach außen wirkt er unbewegt, aber innen muss es gebrodelt haben wie nie. Ich habe selten so einen beseelten, kraftvollen und energiegeladenen Auftritt gesehen. Das klingt, als wäre Exuma selbst in Trance verfallen. Und es ist für mich der Höhepunkt seiner Karriere. Seht es euch an, auf YouTube. Man findet den Clip leicht. Hier kommt daraus das Stück Attica.
1: 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It's called Attica.

Attika, was für eine Wucht. Wir hörten Exuma an der Gitarre und mit Gesang. Michael O'Neill an den Congas und am Saxophon. Kester Smith spielte das Schlagzeug und Ahmed Ben Manzel spielte das Tambourin und setzte die Backing Vocals. Das Quartett hat dieses Gewitter ohne Bass veranstaltet. Wahnsinn. Ein Wort noch zu Attika. Exuma besingt hier den Gefängnisaufstand namens Attika aus dem Jahr 1971. Die Insassen, überwiegend Farbige und Hispanos, hatten Teile des Knastes samt Geiseln in ihre Gewalt gebracht. Die Staatsgewalt verhandelte zwar über verbesserte Haftbedingungen, schlug den Aufstand am Ende aber dennoch nieder. Mehrere Dutzend Menschen beider Lager starben. Überhaupt fällt auf, dass sich Exuma während der Zeit seiner Alben 3 und 4 auch sozialpolitischen Themen zuwandte. Während rein karibische Stücke oft belanglos daherkamen, die spirituellen Interpretationen an Tiefe verloren haben, klingen seine sozialpolitischen Lieder glaubhaft. Hören wir mal ein Stück über Obdachlosigkeit in New York vom Album Do One Any. Bowery.

Bowery vom Album Do One Nanny. Das funktioniert doch ganz gut, wie ich finde. Exhumer beschränkt sich in dieser Schaffensphase aber nicht auf sozial engagierte Texte. Stattdessen beginnt mit seinen darauffolgenden Alben bei Kamasutra auch eine Rückbesinnung auf seinen spirituellen Sound, eine Stärkung seines Obeah-Man-Images. Da haben wir Stücke wie Obeah-Man's Reincarnation und Obeah-Man Come Back. Dabei liegt sein Debütalbum gerade einmal 3 Jahre zurück. Auf der anderen Seite scheint Exhumer plötzlich in völlig fremden Gewässern Angeln auszuwerfen, um irgendwo den großen Fisch zu angeln. Wir finden den Karibik-Klassiker Brown Girl in the Ring, wir finden Stücke gecovert von den Rolling Stones und von Paul McCartney, wir finden eine belanglose Country-Nummer und viel Lagerfeuer-Tambourin und noch mehr Yeah, Yeah, Yeahs, wo auch gut ein Text hätte stehen können. Es ist mir schwer gefallen, für diese Phase ein geeignetes Stück auszusuchen für diese Sendung, denn ich will Exhumer nicht mit unfreiwillig komischen Liedern bloßstellen. Zudem ist es schwer, aus diesen zusammengewürfelten Songs einen herauszupicken, der repräsentativ ist. Ich habe mich schließlich für die R&B-Nummer Jumping Dance entschieden, denn ihr Sound zeichnet ein wenig Exhumers Lebensweg vor. Nach diesen beiden Alben macht er erstmal Recording-Pause und wird seinen Lebensmittelpunkt später nach New Orleans verlegen. Hier kommt The Jumping Dance.

The Jumping Dance vom Album Live. Ob Plattenfirmen kein Interesse an Exhumer mehr hatten oder eher nicht an ihn, ist nicht klar. Aber bis 1976 veröffentlicht Exhumer kein weiteres Album. Womöglich hat aber auch die tragische Ermordung seines Sohnes Seans im Kindesalter ihn auch in seiner Schaffenskraft gelähmt. Exhumer hat über diese Tragödie nie gesprochen. Mitte der 70er gründet er sein eigenes Label Inagua und veröffentlicht bis 1982 fünf Alben. Fast unnötig zu sagen, dass keines davon zündet. Auch hier wechseln Licht und Schatten. Aber Exhumers Ansehen ist weiter hoch. Das liegt vor allem an seiner Live-Performance. In New Orleans tritt er ab Mitte der 70er regelmäßig beim dortigen Festival auf. Seine Begleitbands wechselt er oft, so oft, dass man sagen kann, er hatte gar keine Band. Erstaunlich, dass für kurze Perioden immer wieder namhafte Live-Musiker zu ihm stoßen. Mit Peter Tosh war er auf Tour, die Neville Brothers haben ihn begleitet und mit Curtis Mayfield hat er gemeinsam auf der Bühne gestanden, ebenso wie mit Bill Wyman von den Stones. Die Liste ist ungleich länger, als ich sie hier vorgetragen habe. Das Studium der Inagua-Alben bringt wenig Neues. Unter anderem finden wir darauf einen weiteren Versuch der Wiederbelebung des Obeah-Mans. Aber wir finden plötzlich auch Reggae. Leider meist Dutzendware. Aber abseits seines eigenen Inagua-Labels hat Exhumer auch schöne Reggae-Aufnahmen gemacht. Und zwar mit Hilfe des jamaikanischen Produzenten Clancy Eccles. Mit einem Polizong griffen die beiden dem jamaikanischen Sozialisten Norman Manley unter die Arme. Dessen Spitzname war Joshua. Hören wir hier also die Single Hold on Joshua.

Hold On Joshua aus dem Jahr 1977, erschienen auf Clandisc. Vielleicht brauchte Exuma ja doch nur einen gescheiten Produzenten, der aus ihm sein wahres Können herauskitzelt. Das ist doch schon auffällig, dass nach dem Ausstieg von Bob Wild zu Beginn von Exumas Karriere nur noch wenig Herausragendes zutage trat. Erst jetzt wieder mit dem erfahrenen Produzenten Clancy Eccles klappte es. Ich weiß leider nicht, ob es einen Produzenten bei der folgenden Aufnahme gab. Vermutlich eher nicht, denn wenn nur Gitarre und Gesang klingen, gibt es eigentlich nicht so viel zu produzieren. Ich habe diesen Song bei YouTube gefunden. Es scheint keinen Tonträger dazu zu geben. Ich kann auch das Entstehungsjahr nicht nennen. Ich tippe auf die 80er. Aber vielleicht hätte Exuma einfach häufiger mal allein aufnehmen sollen. Mich jedenfalls überzeugt diese Ballad of Atlantis.

Die Ballad of Atlantis, ein YouTube-Fund, den ich nicht genauer in Exumas Werk einordnen kann. Wir kommen allmählich zum Ende von Exumas Karriere, denn ein neues Album gibt es nach 1982 nicht mehr. Exuma verbringt fortan viel Zeit in New Orleans, wo er regelmäßig auf der Bühne steht. Live ist er weiterhin eine große Show. Nach seinen Aufführungen führt er in karibischer Tradition sein Ensemble in einer Prozession durchs Publikum. Die Bühne gestaltet er oft nach eigenen Vorstellungen. Bis 1991 tritt er so regelmäßig in New Orleans auf. Er malt. Viele seiner Plattencover hat er selbst designt. Fast alles sieht nach afrikanischen Kulten aus und hat zudem mitunter einen naiven Anstrich. Seine Bilder werden heute noch gehandelt. Nach New Orleans verlegt er seinen Lebensmittelpunkt nach Colorado, von dort nach Miami und wieder zurück auf die Bahamas in ein Haus, das ihm seine Mutter hinterlassen hat. Dieses Haus habe vor Ungeziefer gewimmelt, berichtet ein Mitmusiker. Auf dem Boden lag eine Matratze, drumherum Exumas Gemälde, die oft bizarre Kreuzungen aus Mensch und Tier zeigen. Exuma nimmt zwar nichts mehr auf, aber an musikalischer Anerkennung mangelt es ihm nicht. 1988 erhält er von der Queen die British Empire Medal für seine Verdienste um die bahamaische Kultur. 1994 vertritt er die Bahamas beim Smithsonian Festival of American Folklife in Washington. Musik sei für ihn wie Essen und Atem, jede Faser seines Körpers stecke darin und er bemühe sich bewusst, in seinen Texten nichts Negatives mehr zu verbreiten, hat er einmal gesagt. In den 90ern fragt ihn der Journalist Charlie Bahama: Du schreibst Musik, du malst, woher kommt all diese Kreativität? Exuma antwortet nur mit einem Wort: Gott. Exuma stirbt im Januar 1997 an einem Herzinfarkt, angeblich im Schlaf. Wir verabschieden uns aus dieser Sendung mit seinem Signature-Song, dem Obeah Man. Wir haben ihn schon gehört, aber noch nicht live. Und live, das wissen wir inzwischen, war Exuma am ausdrucksstärksten. Hier also aus der TV-Show Soul aus dem Jahr 1972, der Obeah Man. Am Mikrofon war Winston Friday. Tschüss.

0: Ja, Caribbean Style Radio hier. Das war gerade Mr. Easy mit Lambo featuring Vibes Cartel. Produziert von Dre Skoll. Dre Skoll und Mr. Easy arbeiten an einem gemeinsamen Projekt gerade. Davor haben wir auch einen Song gehört von Mr. Easy mit Sham. Also das wird so Dancehall meets Afrobeats. Mr. Easy ist ja aus Nigeria und Dre Skoll ein Dancehall-Producer aus den USA, der schon sehr viel krasse Sachen für Cartel und Popcorn produziert hat. Ja, das könnte ein ganz geiles Projekt werden. Mr. Easy und Dre Skoll, Mart. Und ja, hier im Hintergrund läuft der Rhythm des Jahres, der Hill & Golly Rhythm. Dancehall meets Mento. Hill & Golly Ride, ein alter Mento-Klassiker, ein Volkslied aus Jamaica. Neu aufbereitet für 2026 von Stephen McGregor, aka The Genius. Und auf diesem Rhythm ist auch Gentleman, ja? Mit einem Song, der ist No Worry, der ist auch auf seinem neuen Album. Und da singt Gentleman so ein bisschen, wie er angefangen hat und auch über die ganzen Länder, in denen er getourt hat und wie Jamaica ihn inspiriert hat. Er lässt so ein bisschen Revue passieren, so wie seine Laufbahn verlaufen ist und Hill & Golly Ride. Er nimmt diese Metapher auf, dass es halt immer so Aufs und Ups gibt. Ja, Ups and Downs im Leben. Ja, aber es geht immer weiter. Und deswegen kommt hier Gentleman mit No Worry.
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3: Schönen guten Abend hier bei Turenga Lila, die Show mit dem außergewöhnlichen Namen, der musikalische Themenabend bei 674 FM. Mein Name ist nicht ganz so außergewöhnlich, Marc Mühlenbrock, und ich habe mich gerade schon schön eingegroovt mit dem Mix von Fiete Oberkalbkofen. Supergeile Sachen da, Alia und Beyoncé. Ich hoffe, ich kann das Level einigermaßen halten. Heute geht's bei uns in der Sendung um Comebacks, und ich fange gleich an mit meinem Lieblingssong, in dessen Titel das Wort Comeback vorkommt. Es geht nicht um das Comeback im klassischen Sinne, sondern eher um eine Liebesgeschichte. Das ist Paul Young, zurück in die 80er, also mit Come Back and Stay.

Madrugada, Hard to Come Back. Sie erinnern uns daran, dass es vielleicht gar nicht so einfach ist, zurückzukommen. Ich bin auf jeden Fall zurückgekommen aus dem Urlaub, was so ein bisschen der Anlass ist für diese Sendung. Nein, das wäre etwas übertrieben. Letztes Mal gab es eine Sendung aus der Konserve, nie der eigentliche Anlass für diese heutige 42. Folge von Turanga Lieder, dem musikalischen Themenabend. Bei 674 FM, wo ich ja immer einen Titel zusammensuche zu einem bestimmten Thema, zum Beispiel die besten James Bond Songs, die nie im James Bond Film waren, oder wir hatten auch mal Scary Songs zu Halloween oder Songs, die in Büchern vorkommen. Und der Anlass heute ist halt natürlich das Osterfest. Jesus kam zurück und um den geht's gleich auch. Ich will kurz vorausschauen. Was wir in diesen zwei Stunden jetzt noch hören werden, Depeche Mode wird dabei sein, Nene Cherry, Dr. Dre, Portishead, also entweder Songs, in denen es um Comebacks geht oder halt wirklich Comebacks der Artist selber. Und jetzt geht es aber erstmal um Jesus Christus und zwar interpretiert von Lil Nas X und J. Christ, und danach gibt es ein paar Songs, die thematisch so ein bisschen daran anschließen. Und böse Zungen behaupten ja, mit diesem Song kam Lil Nas X nicht nur zurück wie J. Christ, wie halt in der Hook rappt, sondern damit kam auch der Beat von Humble von Kendrick Lamar zurück. Überzeugt euch selbst. Mein Name ist Marc Mühlenrock und ich wünsche euch viel Spaß.

Also ich habe immer noch Gänsehaut, wenn ich diesen Song höre. MTV Unplugged, Nirvana, MTV Unplugged in New York. Ich glaube jetzt auch schon 32 Jahre her oder so ungefähr. Macht natürlich Sinn, diesen Song in dieser Sendung zu spielen. Einmal, weil der Song Jesus Don't Want Me For A Sunbeam oder Doesn't Want Me For A Sunbeam heißt. Und unser Anlass ja heute ist Comebacks, also die Rückkehr auf die große Bühne oder Comebacks in Songs thematisieren. Und da hatte ich gerade ein paar Songs zum Thema Jesus zusammengestellt und Jesus kommt halt diesem Song von den Vaselines, ist der ursprünglich vor. Und wenn unser Zeitalter einen zweiten Messias hatte, dann war das wohl Kurt Cobain. Zumindest sah er so aus. Er wollte es natürlich nie sein und war es natürlich in Wirklichkeit auch nicht, aber und es macht auch Sinn, einen Song von ihm zu spielen. Am Freitag ist sein 30. Todestag. Also ganz viel Nirvana werdet ihr noch hoffentlich hören in den nächsten Tagen oder freiwillig anmachen. Mein Name ist Marc Mühlenrock und in dieser Folge geht es wie gesagt um Comebacks. Ich stelle einmal im Monat, immer dienstags um 20 Uhr, immer am ersten Dienstag im Monat um 20 Uhr Songs zu einem bestimmten Thema zusammen. Deswegen nenne ich die Sendung auch im Untertitel der musikalische Themenabend bei 674 FM. Schön, dass ihr dabei seid. Heute geht es wie gesagt um Comebacks und wo sind Comebacks auch groß? Natürlich im Sport. Jetzt wird es hier so ein bisschen Rocky-mäßig, wenn ihr euch erinnert an Rocky 6, solltet ihr diesen Film gesehen haben, auch nicht, auch wenn nicht, dieses Zitat aus dem Film, es kommt nicht darauf an, wie viel du, wie oft du am Boden liegst, sondern wie viel du einstecken kannst und wieder aufstehst. Das hat dieser folgende Song hier auch nochmal anders aufgegriffen. Da geht es auch am Comebacks von der ja mir ansonsten total unbekannten Band The Hours, aber mit diesem Song haben sie einen echten Hit gelandet. Ich habe den bestimmt jetzt auch 10 Jahre nicht gehört, also ein Hit bei mir, nicht international in den Charts oder so. Und der fiel mir aber wieder ein in der Vorbereitung dieser Sendung. Und zwar, weil er nämlich nicht nur sagt, also der Song heißt auch Ali in the Jungle, also Muhammad Ali hat damals ein großartiges Comeback gefeiert in Zaire, war es glaube ich, und den Kampf um die Boxweltmeisterschaft in den 70er Jahren doch noch gewonnen, gegen George Foreman glaube ich, hätte ich vielleicht vorher recherchieren sollen, bin mir nicht ganz sicher, aber der Song zitiert dann in der Hook auch Like Simpson on the Mountain und das wissen wir wirklich nur die Tour de France Nerds. Tom Simpson hat nämlich nicht das Comeback geschafft, hat einen Drogencocktail genommen, um irgendwie erfolgreicher zu sein und ist dann aber zusammengeklappt bei brütender Hitze bei einer Etappe der Tour de France und ist dann gestorben. Also Comebacks, also auf Teufel komm raus, können auch schlimm ausgehen. Aber gehen wir mal vom guten Fall aus, so wie bei Muhammad Ali, zumindest damals im Kampf, und sowieso der Song ist großartig. Danach geht es ein bisschen weiter in die Boxrunde mit LL Cool J, der hat damals auch so ein Boxring-Video, glaube ich, geliefert zu dem Song Mama Said Knock You Out. Auch ein großartiges Stück. Viel Spaß.

das Raumschiff lasse ich eben noch vorbeiziehen, was hier die Depeche Mode bestellt haben für ihr sträflich unterschätztes Album Sounds of the Universe. Eins meiner Lieblingsalben von ihnen. Und für diesen Song hier gerade, Comeback hieß der, wie auch der Titel dieser Episode meiner kleinen Sendung. Mein Name ist Marc Mühlenbrock und die Sendung heißt Rangalila, der musikalische Themenabend bei 674 FM. Heute geht es, wie gesagt, um Comebacks und jetzt kommt eigentlich das Herzstück dieser heutigen Folge, weil bisher ging es ja mehr um Comeback in Songs. Jetzt geht es aber tatsächlich um Comebacks von Musikern. Zunächst mal, was Album-Releases angeht. Später haben wir dann auch noch so Bühnen-Comebacks und überhaupt, ja, sagen wir mal, Comebacks von größerer Bedeutung noch. Ich habe jetzt hier eine kleine Top 8 erstellt, super nerdy von mir, mit der längsten Pause zwischen zwei Alben. Also wie viel Zeit haben sich Bands, Musiker, Musikerinnen gelassen von einem Album zum nächsten. Da kann man ja durchaus von einem Comeback sprechen. Und auf Platz 8 haben wir da Portishead. Die haben völlig überraschend, ja, waren die irgendwie dann als eine der geilsten Bands der 90er, 97, 98, irgendwann weg von der Bildfläche und haben erst 11 Jahre später ein neues Studioalbum veröffentlicht, das hieß Third. Portishead auch dieses Jahr wieder in aller Munde, weil sich ihr Debüt Dummy zum 30. Mal jährt. Ja, seitdem, seit eigentlich, glaube ich, 2008 warten wir auf Neues. Es dann wäre dann auch schon wieder fast 20, na, 17 Jahre her oder 16 Jahre her, dass was Neues kommt. Zumindest kommt ja ein Soloalbum von Beth Gibbons. Das ist vielleicht so ein gutes Methadon-Programm. Ich denke, es wird ganz schön eigentlich. Und danach hören wir Dr. Dre mit Talking to My Diary, ein Song aus dem Soundtrack zu Straight Outta Compton. Damit hat sich wieder der Kreis geschlossen zu der NWA-Hymne gleichen Namens. Ja, Dr. Dre, zwei Soloalben hat er geliefert und hat dann Jahrzehnte gearbeitet am Nachfolger und immer wieder gesagt, der kommt bald, der kommt bald. Detox sollte der heißen, bis er die Arbeit irgendwann verworfen hat und die besten Tracks dann auf diesen Soundtrack gepackt hat. Und wer auf Platz 6 ist, das werdet ihr gleich hören und das ist wahrscheinlich mit die berühmteste Comeback-Story überhaupt, aber halt nicht die längste. Und da werde ich aber gleich noch was zu sagen. Jetzt erstmal hier Magic Doors von Portishead mit diesem wahnsinnigen Testbild-Signal direkt am Anfang. Das ist jetzt kein Fehler, sondern wirklich 3 Sekunden.

Wenn ihr länger zugehört habt heute, dann würde ich sagen, das Raumschiff, von dem ich gerade sprach, bei Depeche Mode, ist jetzt explodiert. Bei Guns N' Roses, Leute. Wahrscheinlich, also zumindest in meiner Lebenszeit, das größte Comeback der Musikgeschichte, also was Alben angeht. Ja, fast. Nachher kommt noch ein anderes dazu. Ja, 15 Jahre haben sie gebraucht, eigentlich sogar 17. 91 kam ja Use the Illusion 1 und 2 raus, Sleaze Rock Meisterwerke, als eigentlich die Zeit dieser Musikrichtung schon vorbei war. Aber sie haben nochmal so nachgeliefert, dass das bis heute eins, finde ich, der besten Alben der 90er, beide Alben der besten, beide Alben so rum zählen zu den besten Alben der 90er. Dann kam noch ein Coveralbum, Spaghetti Incident 93, und dann sollte immer Chinese Democracy kommen. Und wie halt auch die chinesische Demokratie, die nie kommt, war das halt der Running Gag, dass auch dieses Album nie kommen würde. Und es kam dann aber 2008 relativ kurzfristig im November, ich weiß es noch, und dann habe ich es mir angehört und die ersten, ja gut, 30 Sekunden oder eine Minute des Liedes, was wir gerade gehört haben, das war der Titeltrack, dachte ich, boah, ist das schon noch geil. Und dann kam halt nichts mehr. Aber Stichwort Länge, beim Konzert war ich dann mit einem Freund von mir, Grüße raus an dich, Carsten, und da haben sie tatsächlich, glaube ich, das längste Konzert gespielt, was auf dem ich je war. 3 Stunden, 15 Minuten, Respekt. Ja, ich habe gerade vergessen, bei Dr. Dre zu erwähnen, der hat auch 15 Jahre gebraucht zwischen seinen Alben Still DRE und dann dem Soundtrack zu Straight Outta Compton. Ihr seid bei Turanga Lila. Hallo übrigens, 2. Stunde, bricht jetzt gerade an. Der musikalische Themenabend bei 674 FM. Ich suche immer Songs raus zu einem bestimmten Thema, immer am ersten Dienstag im Monat um 20 Uhr. Heute geht es halt um Comebacks und seid mittendrin in den Top 8 der Bands, die sich am meisten Zeit gelassen haben zwischen zwei Alben oder die sogar ihre Bandkarriere schon beendet haben, bevor es dann weiterging. Und jetzt geht's weiter mit Platz 5 und 4. Also Platz 5 ist für mich auch so ein Mysterium der Musikgeschichte. Das sind The Avalanches. Ein Wahnsinns-Duo ist es inzwischen. Vorher war es ein Trio aus Australien. Ich glaube Melbourne, was ja so in den Nullerjahren aufgetaucht ist mit dem Album und dem Song Since I Left You. Das war noch schöne Viva 2 Zeiten für alle, die sich dran erinnern. Auch ein cooles Video und das war einfach positive Vibes hoch 10. Und dann hat es ja satte 16 Jahre gedauert, bis das Album Nummer 2 kam. Wildflowers hieß das, hab die Band damals auch dazu interviewen dürfen. Ja, und die haben einfach gesagt, ja, keine Ahnung, warum das so lange gedauert hat. Auf jeden Fall kann ich aber sagen, es hat so lange gedauert, weil pro Album ungefähr, ich weiß nicht mehr, ich glaube 4.500 Samples verbraten wurden. Ich glaube, das ist die Sampling-Meisterwerk-Band außerhalb des Hip-Hop. Ja, kann man sagen, Beck ist vielleicht der andere mit Odelay, hat zumindest ein Album geliefert, wo ich mal sage, das größte Sampling-Album außerhalb des Hip-Hop. Und das ist für mich dann natürlich auch von der Quantität allein noch ein bisschen mehr. Und daraus hören wir jetzt gleich den Song Subway, eines der schönsten Stücke. Die haben wirklich von Sprachversatzen, Songschnipseln, Field Recordings, alles, also die Songs bestehen eigentlich fast nur aus Samples oder aus Gastbeiträgen von Rappern und Sängern. Und danach haben wir Nene Cherry, da war ich ein bisschen überrascht, als ich sie in der Liste dann gefunden habe. Also ich habe mal so einen Beitrag dazu gemacht, deswegen davon, daran habe ich mich dann erinnert, dass tatsächlich, ich dachte eigentlich, sie wäre die ganze Zeit da gewesen, aber sie war auch mal 18 Jahre weg, nicht direkt nach Buffalo Stance, dann hat sie noch Homebrew geliefert und noch ein paar andere Alben. Große Sachen fand ich in den 90ern, man hat sie am Anfang ja also als Chartstürmerin und ja, Chart-Rapperin, sag ich mal, abgespeichert, aber sie war wirklich auch immer eine sehr, sehr, finde ich, eine sehr geschätzte Künstlerin, hat immer innovativ nach neuen Sounds gesucht und da haben wir gleich was aus ihrem Album Blank Project zusammen mit einer schwedischen Sangeskollegin Robin ist das und ja, aber jetzt erst die Avalanches. Und dann geht's weiter mit den Top 3 der Künstler, Künstlerinnen oder Bands, die sich am meisten Zeit gelassen haben zwischen zwei Alben, sodass man wirklich sagen kann, das ist ein Comeback gewesen. Jetzt also das Comeback von The Avalanches.

Was haben Dinosaur Junior, Devendra Banhart, Reebok und True Detective gemeinsam? Sie alle kommen jetzt in dieser nächsten Moderation vor. Sie war nämlich wichtige Förderer der Musik, die wir jetzt hören werden, wer gerade eingeschaltet hat. Ihr seid bei Turanga Leader, so heißt die Sendung. Mein Name ist Marc Mühlenbrock. Heute geht es um Comebacks und da sind wir gerade bei den Top 8, ich habe leider keine 10 gefunden, der Alben, wo die längste Pause bestand zu dem Album, was davor veröffentlicht wurde. Also die Musiker, die sich am meisten Zeit gelassen haben zwischen zwei Alben, und da sind auch Platz 3, 2 und 1. Jeweils drei Frauen, die ich, zumindest so habe ich das zumindest rausgefunden. Und das ist schon fast ein bisschen poetisch jetzt, denn welche Musik gilt immer so vom Image her, von der Anmutung her als zeitlos und mir fällt dieser amerikanische Satz ein, stands the test of time und besingt auch oft die Unendlichkeit und die wahren Werte des Universums. Das ist ja irgendwie Folkmusik, ne? Fällt mir da immer ein. Und deswegen habe ich jetzt hier drei Folk-Artists auf Platz 3, am meisten der Musikerinnen in diesem Fall, die sich am meisten Zeit gelassen haben, ist die deutsche Künstlerin Sibylle Bayer. 33 Jahre hat es gedauert und die habe ich hier so ein bisschen reingemogelt diese Top 8, weil eigentlich hatte sie nie ein Debütalbum veröffentlicht. Sie hat die Songs aber zwischen 1970 und 1973 aufgenommen. Die kam dann erst 2006 raus auf ihrem Debütalbum dann, weil nämlich ihr Sohn diese Musik auf dem Speicher gefunden hat und dachte irgendwie, das passt jetzt. Also ist ja eh zeitlos, aber passt auch ganz gut in die Zeit, war so die Zeit von dem Fleet Foxes, muss man sagen. Große Neo-Folk-Band aus Seattle. Und gefunden, oder ja, irgendwie kam das dann in die Hände, gefunden kann man nicht sagen, von Jay Maskis von Dinosaur Jr. Und der hat sich dann dafür eingesetzt, dass diese Musik dann bei einem Label veröffentlicht wird. Noch länger als 33 Jahre haben gebraucht. Zwei Künstlerinnen, die dann auch immer in einem Atemzug genannt werden. Ich muss jetzt immer überlegen, wer hat jetzt noch mal länger gebraucht. Also auf Platz 2 ist Linda Perhex. Das war die Künstlerin, da muss ich kurz noch mal nachschauen. Die zwischen 2014 oder 15 hat die ihr Folgealbum rausgebracht, in den 70er Jahren, ja schon so ein bisschen Psychedelic-Folkmusikerin gewesen, und Devendra Banhart hat dann so dieses Psych-Folk, Weird-Folk, diesen Musikstil kreiert, oder Animal Collective wird auch oft genannt. Und im Zuge dessen hat dann Linda Perhex auch neue Musik dann rausgebracht und noch länger gebraucht. Hat nur Vashti Banyan, eine britische Musikerin, Linda Perks übrigens, kalifornische Künstlerin, Vashti Banyan aus England, auch eine Folkmusikerin, deren Musik wurde halt verwendet, erstmal für einen Werbespot für Reebok und kam dann vor in der Serie True Detective in der ersten Staffel, und da hat sie dann weltweit Bekanntheit gewonnen, und das hat sie dann dazu veranlasst oder motiviert, ein neues Album aufzunehmen. Und diese drei Künstlerinnen hören wir jetzt nacheinander sehr schön besinnlich in einer guten 10 Minuten, wo wir mal runterkommen ein bisschen. Ich wünsche euch ganz viel Spaß damit. Als erstes, wie gesagt, Sibylle Bayer. I lost something in the hills. Auch sehr poetisch.

Mein Gott, was ein schöner Song. Und wer immer Buba ist, der zurückkommen soll zu Tindersticks Sänger Stuart Staples. Man hat das Gefühl, dieser betörenden Stimme kann ihnen niemand widerstehen. Habe ich gespielt, weil der ganz gut passte an die kleine Folk-Session davor. Und auch, weil ich jetzt zur halben Stunde irgendwie nochmal so ein neues Ding hier anfangen wollte und jetzt gleich einen der besten, ja, ich wollte sagen, Opener der Musikgeschichte spielen werde, wobei ich dann nicht geguckt habe auf dem Album, wo der drauf ist, ist es gar nicht der Opener, aber für mich ist es ein Opener. Zumindest für meine Sendung hier heute. Turanga Lila heißt die, mein Name ist Marc Mühlenbrock, die 42. Folge. Heute geht's um Comebacks. Und ich habe gerade zwei wichtige Comebacks unterschlagen in den Top 8 der Alben, die meiste Zeit gebraucht haben, von einem Album zum anderen Album, so. Und zwar einmal aus Versehen, Grace Jones habe ich vergessen, die hat auch 18 oder 19 Jahre gebraucht zwischen zwei Alben, hätte man gut auffüllen können, die Top 10. Und dann natürlich die Band, die jetzt kommt, die habe ich aber in diesem letzten Komplex der Sendung mit eingebaut, wo es nämlich um Dream Comebacks geht. Comebacks, mit denen nie jemand gerechnet hätte oder Sachen, die wir uns wünschen. Und wir fangen einfach an mit dem größten Comeback der Musikgeschichte, muss man sagen, auch wenn es jetzt nicht hundertprozentig meins ist. Aber damit hätte wohl niemand gerechnet, weil ihnen, glaube ich, zwischendurch auch mal 1 Milliarde Dollar geboten wurden, als das noch richtig viel wert war für eine Comeback-Tour, und die vier haben abgelehnt. Es geht natürlich um ABBA, was nie jemand gedacht hätte, dass die nochmal zusammen Musik machen und ein Album aufnehmen. Ist passiert. 2021 kam ihr Album raus, und Voyage hieß es, und bei dem gibt es ja auch, oder nein Gott, man sagt natürlich auch so ein bisschen, um anzuheizen in London, diese Hologramm-Show mit den jungen programmierten ABBA-Mitgliedern, und davon hören wir jetzt gleich keinen Song von diesem Album, weil das war okay. Ich spiele lieber einen Song aus dem Album, dem letzten Album, das veröffentlicht wurde, 1981, vor eben Voyage, das war das Album The Visitors. Ja, und danach geht's weiter mit Comebacks, die wir uns irgendwie wünschen, ne? Also, was wäre der größte Traum? Beatles vielleicht, wird nicht mehr passieren. Man hatte eine Zeit lang noch gedacht, Danny Harrison hätte übernehmen können für George Harrison und Sean Lennon, für John Lennon oder Julian Lennon für John Lennon. Aber jetzt ist es irgendwie dadurch, dass die Chance ja da ist, durch die KI neue Beatles-Lieder zu kreieren, redet keiner mehr davon, und das ist auch ganz gut so. Die Zeit ist einfach vorbei. Ja, und dann habe ich noch zwei andere Sachen reingepackt, die irgendwie ganz gut in diese Comeback-Diskussion passen. Und jetzt hören wir hier den angekündigten besten Opener, der mir einfällt für diese halbe Stunde. Was ein Song. Dieses Intro und dann gleich der Reggae-Part. One of Us von ABBA.

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Horst Möller. Horst Möller und das Jazz. Heute mal nicht live aus dem Salon, sondern wiederum eine vorgefertigte Aufnahme. Ja, ich hoffe, es hat Spaß gemacht. Gleisen 2. Das gleisen wir noch einmal kurz. Und dann ist die 2-Stunden-Show um. Am 15. September gibt es wieder live aus dem Salon. Vielleicht auch mit mehr Sprache. Schönen Dank fürs Zuhören. Bis zum nächsten Mal. Tschüss.

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